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6: Guten Morgen, liebe Hörer. Hier spricht Auguste Sandner und das sind unsere aktuellen Aussichten. Heute ist es voraussichtlich weiterhin wechselnd bis stark bewölkt mit möglichen vereinzelten Schauern. Die Temperaturen pegeln sich bei 23 bis 26 Grad ein, im Harz bei 20 bis 23 Grad. Der Wind weht mäßig, zeitweise böig, auffrischend aus West- bis Nordwestwind. In der Nacht zum Sonntag ist es dann teils wolkig, teils gering bewölkt und es bleiben vereinzelt Schauer möglich. Der Wind weht meist nur schwach aus dem Westen bei 13 bis 10 Grad.
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6: Am heutigen Samstag hat Nordhausen wieder einiges zu bieten. Zuallererst wieder der Hinweis auf das letzte Wochenende der Thüringer Schlossfestspiele Sondershausen. Liegt mir persönlich natürlich sehr am Herzen, denn im Laufe meiner Zeit hier bei Radio Enno habe ich mit der Pressesprecherin des Theaters Renate Liedtke doch einige superschöne und informative Gespräche über die Inszenierungen des TN Los gesprochen. Und die Familienoper Abu Hassan wird immer einen speziellen Platz in meinem Herzen haben, weil ich dort das erste Mal auch als Statistin involviert war. Vielleicht haben einzelne Hörer und Hörerinnen mich ja in Gelb erkannt, beziehungsweise das Gefühl gehabt, den Flamingo, den habe ich doch schon mal irgendwo gesehen. In den Genuss dieser kleinen feinen Oper kommen Sie heute 15 Uhr in Sondershausen oder Sie besuchen die letzte Vorstellung der Musical-Revue Songs for a New World um 20 Uhr im Lustgarten des Schlosses Sondershausen. Restkarten sind meines Wissens nach noch verfügbar. Sollten Sie jedoch in Nordhausen bleiben wollen, weil keine Lust auf Autofahren, Bahnfahren oder sich weit weg bewegen, dann kommen Sie doch gerne 17 Uhr entweder zum Diner en Blanc im St. Laurentius-Kirchgarten Sundhausen oder zur Special Game Night in die Stadtbibliothek Nordhausen. Beides äußerst unterschiedliche Veranstaltungen, was ja für die Vielseitigkeit unseres Oberzentrums spricht. Beim Diner bitte ganz in Weiß gekleidet kommen, dürfen die Gäste Fabian Fromm an der Violine lauschen und sich auf der selbst mitgebrachten weißen Tischdecke selber versorgen. Packen Sie Ihren Korb und Ihre Liebsten ein, kommen in die Rienestraße 27, suchen sich in Weiß gekleidet ein nettes Plätzchen im Kirchgarten und verbringen einen schönen Abend in gastfreundlicher Runde. 80 Sitzplätze und eine Toilettenmöglichkeit sind ab 17 Uhr vorhanden. Die Kirchgemeinde Sundhausen freut sich statt Eintritt über eine kleine Spende. Oder Sie entscheiden sich 17 Uhr für ein actiongeladenes Pen-and-Paper-Abenteuer in bunt gemischter Runde bei der eben schon erwähnten Special Game Night in der Stadtbibliothek. Bei Snacks und Getränken können Sie andere Rollenspiel-Fans treffen, sich austauschen und Neues entdecken. Wer schon einmal etwas von Dungeons & Dragons, Pathfinder, Werwolf oder Fiasko gehört hat, sollte unbedingt vorbeikommen. Und auch wem das nix sagt, hereinspaziert und neugierig mitgemacht. Um Anmeldungen wird gebeten, telefonisch oder per Mail bei den herzlichen Mitarbeitenden der Stadtbibliothek Nordhausen. Und wenn Sie etwas für unseren Fußball-Heimatverein, den FSV Wacker 90 Nordhausen, tun wollen, weil der ja nun wirklich keine leichte Zeit hatte, soweit ich mich erinnern kann, zieht sich das ja schon fast Jahre, dann unterstützen Sie die Herren des Vereins beim Testspiel heute 16 Uhr in Lipprechterode. Dort spielt die wiederholt gebeutelte Mannschaft gegen den SV Blau-Weiß 90 Lipprechterode und das neue Trainerteam um Sven Kreidemeier und Daniel Verkuta darf sich langsam einarbeiten und einstimmen auf eine neue Saison in Blau-Weiß. Viel Erfolg und heute viel Spielfreude, 16 Uhr in Lipprechterode für den FSV Wacker 90 Nordhausen. Und damit wünscht Radio Enno allen Zuhörern einen vielseitigen Samstag. 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
1: Liebe Hörer und Hörerinnen, mein Name ist Auguste Sandner und heute um 15 Uhr haben Sie nochmal die letzte Gelegenheit, bei den Thüringer Schlossfestspielen in Sondershausen die Familienoper Abu Hassan anzusehen. 15 Uhr auf der Theaterwiese. Im Vorfeld hatte ich mich dazu mit der Pressesprecherin des Theaters Nordhausen, Renate Liedtke, getroffen und sie hat mir ein paar Informationen gegeben.
2: Es ist eine kleine Oper von Karl-Maria von Weber. Die aber in einer Bearbeitung, aber keiner großen Veränderung, sage ich mal, bei uns auf der Theaterwiese erscheint. Der Regisseur Matthias Kitter hat eine sehr spritzige, familienfreundliche, mit pointierten Dialogen versehene Fassung geschrieben. Und Luca Marcosi, das ist der musikalische Leiter, hat auch eine Bearbeitung der Musik vorgenommen, aber nur dahingehend, dass das Orchester etwas kleiner ist, weil es muss ja in die Rotunde passen. Die Rotunde, das ist die Verbindung vom Schloss zum, wo früher das Theater stand, deshalb heißt es ja Theaterwiese. Und das ist ja eigentlich nicht für ein Orchester gemacht und relativ schmal. Aber er hat das so geschickt

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1: Auf ein Wort. Der Wegweiser durch die deutsche Sprache. Heute.
2: Das macht doch keinen Sinn.
3: Dieser Satz ist ein Beispiel für einen Anglizismus, der oft schon nicht mehr als solcher empfunden wird. Er geht wohl auf schlampige Übersetzungen zurück, denen man leider allzu häufig begegnet. Wo nämlich der Engländer ganz korrekt sagen kann, this doesn't make sense, heißt es im Deutschen sinnvollerweise, das hat keinen Sinn, das ergibt keinen Sinn oder das ist nicht sinnvoll.
1: Viel Spaß beim Schreiben.
4: Hello.

0: Sonntag ist es dann teils wolkig, teils gering bewölkt und es bleiben vereinzelt Schauer möglich. Der Wind weht meist nur schwach aus dem Westen bei 13 bis 10 Grad.
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0: Am heutigen Samstag hat Nordhausen wieder einiges zu bieten. Zuallererst wieder der Hinweis auf das letzte Wochenende der Thüringer Schlossfestspiele Sondershausen. Liegt mir persönlich natürlich sehr am Herzen, denn im Laufe meiner Zeit hier bei Radio Enno habe ich mit der Pressesprecherin des Theaters Renate Liedtke doch einige superschöne und informative Gespräche über die Inszenierungen des TN Los gesprochen. Und die Familienoper Abu Hassan wird immer einen speziellen Platz in meinem Herzen haben, weil ich dort das erste Mal auch als Statistin involviert war. Vielleicht haben einzelne Hörer und Hörerinnen mich ja in Gelb erkannt, beziehungsweise das Gefühl gehabt, den Flamingo, den habe ich doch schon mal irgendwo gesehen. In den Genuss dieser kleinen feinen Oper kommen Sie heute 15 Uhr in Sondershausen oder Sie besuchen die letzte Vorstellung der Musical-Revue Songs for a New World um 20 Uhr im Lustgarten des Schlosses Sondershausen. Restkarten sind meines Wissens nach noch verfügbar. Sollten Sie jedoch in Nordhausen bleiben wollen, weil keine Lust auf Autofahren, Bahnfahren oder sich weit weg bewegen, dann kommen Sie doch gerne 17 Uhr entweder zum Diner en Blanc im St. Laurentius-Kirchgarten Sundhausen oder zur Special Game Night in die Stadtbibliothek Nordhausen. Beides äußerst unterschiedliche Veranstaltungen, was ja für die Vielseitigkeit unseres Oberzentrums spricht. Beim Diner bitte ganz in Weiß gekleidet kommen, dürfen die Gäste Fabian Fromm an der Violine lauschen und sich auf der selbst mitgebrachten weißen Tischdecke selber versorgen. Packen Sie Ihren Korb und Ihre Liebsten ein, kommen in die Rienestraße 27, suchen sich in Weiß gekleidet ein nettes Plätzchen im Kirchgarten und verbringen einen schönen Abend in gastfreundlicher Runde. 80 Sitzplätze und eine Toilettenmöglichkeit sind ab 17 Uhr vorhanden. Die Kirchgemeinde Sundhausen freut sich statt Eintritt über eine kleine Spende. Oder Sie entscheiden sich 17 Uhr für ein actiongeladenes Pen-and-Paper-Abenteuer in bunt gemischter Runde bei der eben schon erwähnten Special Game Night in der Stadtbibliothek. Bei Snacks und Getränken können Sie andere Rollenspiel-Fans treffen, sich austauschen und Neues entdecken. Wer schon einmal etwas von Dungeons & Dragons, Pathfinder, Werwolf oder Fiasko gehört hat, sollte unbedingt vorbeikommen. Und auch wem das nix sagt, hereinspaziert und neugierig mitgemacht. Um Anmeldungen wird gebeten, telefonisch oder per Mail bei den herzlichen Mitarbeitenden der Stadtbibliothek Nordhausen. Und wenn Sie etwas für unseren Fußball-Heimatverein, den FSV Wacker 90 Nordhausen, tun wollen, weil der ja nun wirklich keine leichte Zeit hatte, soweit ich mich erinnern kann, zieht sich das ja schon fast Jahre, dann unterstützen Sie die Herren des Vereins beim Testspiel heute 16 Uhr in Lipprechterode. Dort spielt die wiederholt gebeutelte Mannschaft gegen den SV Blau-Weiß 90 Lipprechterode und das neue Trainerteam um Sven Kreidemeier und Daniel Verkuter darf sich langsam einarbeiten und einstimmen auf eine neue Saison in Blau-Weiß. Viel Erfolg und heute viel Spielfreude, 16 Uhr in Lipprechterode für den FSV Wacker 90 Nordhausen. Und damit wünscht Radio Enno allen Zuhörern einen vielseitigen Samstag.
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3: Guten Morgen, liebe Hörer. Hier spricht Auguste Sandner und das sind unsere aktuellen Aussichten. Heute ist es voraussichtlich weiterhin wechselnd bis stark bewölkt mit möglichen vereinzelten Schauern. Die Temperaturen pegeln sich bei 23 bis 26 Grad ein, im Harz bei 20 bis 23 Grad. Der Wind weht mäßig, zeitweise böig, auffrischend aus West- bis Nordwestwind. In der Nacht zum Sonntag ist es dann teils wolkig, teils gering bewölkt und es bleiben vereinzelt Schauer möglich. Der Wind weht meist nur schwach aus dem Westen bei 13 bis 10 Grad.
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3: Am heutigen Samstag hat Nordhausen wieder einiges zu bieten. Zuallererst wieder der Hinweis auf das letzte Wochenende der Thüringer Schlossfestspiele Sondershausen. Liegt mir persönlich natürlich sehr am Herzen, denn im Laufe meiner Zeit hier bei Radio Enno habe ich mit der Pressesprecherin des Theaters Renate Liedtke doch einige superschöne und informative Gespräche über die Inszenierungen des TN Los gesprochen. Und die Familienoper Abu Hassan wird immer einen speziellen Platz in meinem Herzen haben, weil ich dort das erste Mal auch als Statistin involviert war. Vielleicht haben einzelne Hörer und Hörerinnen mich ja in Gelb erkannt, beziehungsweise das Gefühl gehabt, den Flamingo, den habe ich doch schon mal irgendwo gesehen. In den Genuss dieser kleinen feinen Oper kommen Sie heute 15 Uhr in Sondershausen oder Sie besuchen die letzte Vorstellung der Musical-Revue Songs for a New World um 20 Uhr im Lustgarten des Schlosses Sondershausen. Restkarten sind meines Wissens nach noch verfügbar. Sollten Sie jedoch in Nordhausen bleiben wollen, weil keine Lust auf Autofahren, Bahnfahren oder sich weit weg bewegen, dann kommen Sie doch gerne 17 Uhr entweder zum Diner en Blanc im St. Laurentius-Kirchgarten Sundhausen oder zur Special Game Night in die Stadtbibliothek Nordhausen. Beides äußerst unterschiedliche Veranstaltungen, was ja für die Vielseitigkeit unseres Oberzentrums spricht. Beim Diner bitte ganz in weiß gekleidet kommen, dürfen die Gäste Fabian Fromm an der Violine lauschen und sich auf der selbst mitgebrachten weißen Tischdecke selber versorgen. Packen Sie Ihren Korb und Ihre Liebsten ein, kommen in die Rienestraße 27, suchen sich in weiß gekleidet ein nettes Plätzchen im Kirchgarten und verbringen einen schönen Abend in gastfreundlicher Runde. 80 Sitzplätze und eine Toilettenmöglichkeit sind ab 17 Uhr vorhanden. Die Kirchgemeinde Sundhausen freut sich statt Eintritt über eine kleine Spende. Oder Sie entscheiden sich 17 Uhr für ein actiongeladenes Pen-and-Paper-Abenteuer in bunt gemischter Runde bei der eben schon erwähnten Special Game Night in der Stadtbibliothek. Bei Snacks und Getränken können Sie andere Rollenspiel-Fans treffen, sich austauschen und Neues entdecken. Wer schon einmal etwas von Dungeons & Dragons, Pathfinder, Werwolf oder Fiasko gehört hat, sollte unbedingt vorbeikommen. Und auch wem das nix sagt, hereinspaziert und neugierig mitgemacht. Um Anmeldungen wird gebeten, telefonisch oder per Mail bei den herzlichen Mitarbeitenden der Stadtbibliothek Nordhausen. Und wenn Sie etwas für unseren Fußball-Heimatverein, den FSV Wacker 90 Nordhausen, tun wollen, weil der ja nun wirklich keine leichte Zeit hatte, soweit ich mich erinnern kann, zieht sich das ja schon fast Jahre, dann unterstützen Sie die Herren des Vereins beim Testspiel heute 16 Uhr in Lipprechterode. Dort spielt die wiederholt gebeutelte Mannschaft gegen den SV Blau-Weiß 90 Lipprechterode und das neue Trainerteam um Sven Kreidemeier und Daniel Verkuter darf sich langsam einarbeiten und einstimmen auf eine neue Saison in Blau-Weiß. Viel Erfolg und heute viel Spielfreude, 16 Uhr in Lipprechterode für den FSV Wacker 90 Nordhausen. Und damit wünscht Radio Enno allen Zuhörern einen vielseitigen Samstag.
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1: Liebe Hörer und Hörerinnen, mein Name ist Auguste Sandner und heute um 15 Uhr haben Sie nochmal die letzte Gelegenheit, bei den Thüringer Schlossfestspielen in Sondershausen die Familienoper Abu Hassan anzusehen. 15 Uhr auf der Theaterwiese. Im Vorfeld hatte ich mich dazu mit der Pressesprecherin des Theaters Nordhausen, Renate Dietke, getroffen und sie hat mir ein paar Informationen gegeben.
2: Es ist eine kleine Oper von Karl-Maria von Weber. Die aber in einer Bearbeitung, aber keiner großen Veränderung, sage ich mal, bei uns auf der Theaterwiese erscheint. Der Regisseur Matthias Kitter hat eine sehr spritzige, familienfreundliche, mit pointierten Dialogen versehene Fassung geschrieben. Mhm. Und Luca Marcossi, das ist der musikalische Leiter, hat auch eine Bearbeitung der Musik vorgenommen, aber nur dahingehend, dass das Orchester etwas kleiner ist, weil es muss ja in die Rotunde passen. Mhm. Die Rotunde, das ist die Verbindung vom Schloss zum, wo früher das Theater stand, deshalb heißt es ja Theaterwiese. Und das ist ja eigentlich nicht für ein Orchester gemacht und relativ schmal, aber er hat das so geschickt.

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1: Hallo Freunde, jetzt gibt's wieder Satire bei Radio Enno mit den Gedanken eines Spinners und für euch am Mikrofon ist Rigo Fromm. 5.120 Tote in etwas mehr als einer Woche. Das sind nicht die Todeszahlen des Krieges in der Ukraine in der letzten Woche, auch nicht die Opfer der Erdbeben in Venezuela. Das sind die Hitzetoten im Juni, nur allein in Deutschland. Die habe ich nicht gezählt, das waren die Damen und Herren vom RKI, Sie erinnern sich, Robert-Koch-Institut. Die Zahl übertrifft schon zur Jahresmitte die Werte ganzer Vorjahre deutlich. Im gesamten vergangenen Jahr sind etwa 2600 Menschen an den Folgen hoher Temperatur gestorben. 2024 waren es rund 2900 und 2023 etwa 3200. Klar, 75% der Opfer sind Alte und Kranke. Die können ja eh weg. Die kosten Geld und erwirtschaften nichts. Weg damit. Das wird vor allem unserer Regierung sehr gut in den Kram passen. Die eh ja nicht wissen, wie sie die Rente in Zukunft zu stemmen kriegen. So löst sich also auch das Problem von ganz alleine. Gefährdet sind aber auch Kinder. Naja, ein bisschen Kollateralschaden ist immer und so manche Familie befreit das auch von den hohen Kosten, die so ein Kind nun mal verursacht. Jetzt verstehe ich aber auch unsere Wirtschaftsministerin Frau Reiche. Die ist aber auch wirklich klug und vorausschauend und lässt jetzt im großen Stil Gaskraftwerke bauen, die durch ihre rückständige Technik anständig Abgase in die Luft ballern, die den Klimawandel anständig vorantreiben. Jawohl, die Zukunft wird warm. Ja, dann sterben aber auch wieder genügend Rentner und das Rentenproblem sinkt weiter und die Krankenkassen werden auch noch dazu entlastet. Und die Kinder, die mitsterben müssen, sind auch nicht das Problem. Das betrifft in den allermeisten Fällen ja die Kinder der Armen und Ausländer, die sich keine Klimaanlage leisten können und in deren Unterkünften eh keine sind. Wieder ein Problem gelöst. Weniger Grundsicherungsempfänger, weniger Ausländer, weniger Alte und EU-Rentner. Nur Vorteile, diese Klimaerhitzung. Vielleicht schafft sie es ja noch, aus dem Braunkohleausstieg auszusteigen. Dann wird's noch wärmer. Dann sind wir bald alle wieder so reich wie früher. Na gut, nicht alle, denn Beerdigung und Grabpflege ist auch nicht billig. Aber das kann man ja bezahlen von dem Geld, was man sonst fürs Pflegeheim ausgegeben hätte. Und Frau Reiche und den Rest der Regierung wird's auch später nicht treffen, wenn sie in der gefährdeten Altersklasse angekommen sind. Denn Geld haben sie doch durch unsere Steuergelder und diverse Prämien aus der Wirtschaft genügend verdient. Es lebe die Konservativen! Energietechniken. Kommende Woche soll es wieder so heiß werden. Also ich würde sagen, rette sich wer kann. Aber unsere Regierung, die freut sich schon. Außerdem sitzt die im klimatisierten Büro. Kein Problem, keine Panik. Leute, macht's gut. Das waren die Gedanken eines Spinners. Bei Radio Enno. Am Mikrofon für euch war Rigo Fromm.

einiges zu bieten. Zuallererst wieder der Hinweis auf das letzte Wochenende der Thüringer Schlossfestspiele Sondershausen. Liegt mir persönlich natürlich sehr am Herzen, denn im Laufe meiner Zeit hier bei Radio Enno habe ich mit der Pressesprecherin des Theaters Renate Liedtke doch einige superschöne und informative Gespräche über die Inszenierungen des TN-Los gesprochen. Und die Familienoper Abu Hassan wird immer einen speziellen Platz in meinem Herzen haben, weil ich dort das erste Mal auch als Statistin involviert war. Vielleicht haben einzelne Hörer und Hörerinnen mich ja in Gelb erkannt, beziehungsweise das Gefühl gehabt, den Flamingo, den habe ich doch schon mal irgendwo gesehen. In den Genuss dieser kleinen feinen Oper kommen Sie heute 15 Uhr in Sondershausen oder Sie besuchen die letzte Vorstellung der Musical-Revue Songs for a New World um 20 Uhr im Lustgarten des Schlosses Sondershausen. Restkarten sind meines Wissens nach noch verfügbar. Sollten Sie jedoch in Nordhausen bleiben wollen, weil keine Lust auf Autofahren, Bahnfahren oder sich weit weg bewegen, dann kommen Sie doch gerne 17 Uhr entweder zum Diner en Blanc im St. Laurentius-Kirchgarten Sundhausen oder zur Special Game Night in die Stadtbibliothek Nordhausen. Beides äußerst unterschiedliche Veranstaltungen, was ja für die Vielseitigkeit unseres Oberzentrums spricht. Beim Diner bitte ganz in Weiß gekleidet kommen, dürfen die Gäste Fabian Fromm an der Violine lauschen und sich auf der selbst mitgebrachten weißen Tischdecke selber versorgen. Packen Sie Ihren Korb und Ihre Liebsten ein, kommen in die Rienestraße 27, suchen sich in Weiß gekleidet ein nettes Plätzchen im Kirchgarten und verbringen einen schönen Abend in gastfreundlicher Runde. 80 Sitzplätze und eine Toilettenmöglichkeit sind ab 17 Uhr vorhanden. Die Kirchgemeinde Sundhausen freut sich statt Eintritt über eine kleine Spende. Oder Sie entscheiden sich 17 Uhr für ein actiongeladenes Pen-and-Paper-Abenteuer in bunt gemischter Runde bei der eben schon erwähnten Special Game Night in der Stadtbibliothek. Bei Snacks und Getränken können Sie andere Rollenspiel-Fans treffen, sich austauschen und Neues entdecken. Wer schon einmal etwas von Dungeons & Dragons, Pathfinder, Werwolf oder Fiasko gehört hat, sollte unbedingt vorbeikommen. Und auch wem das nix sagt, hereinspaziert und neugierig mitgemacht. Um Anmeldungen wird gebeten, telefonisch oder per Mail bei den herzlichen Mitarbeitenden der Stadtbibliothek Nordhausen. Und wenn Sie etwas für unseren Fußball-Heimatverein, den FSV Wacker 90 Nordhausen, tun wollen, weil der ja nun wirklich keine leichte Zeit hatte, soweit ich mich erinnern kann, zieht sich das ja schon fast Jahre, dann unterstützen Sie die Herren des Vereins beim Testspiel heute 16 Uhr in Lipprechterode. Dort spielt die wiederholt gebeutelte Mannschaft gegen den SV Blau-Weiß 90 Lipprechterode und das neue Trainerteam um Sven Kreidemeier und Daniel Verkuter darf sich langsam einarbeiten und einstimmen auf eine neue Saison in Blau-Weiß. Viel Erfolg und heute viel Spielfreude, 16 Uhr in Lipprechterode für den FSV Wacker 90 Nordhausen. Und damit wünscht Radio Enno allen Zuhörern einen vielseitigen Samstag. 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
3: Guten Morgen, liebe Hörer. Hier spricht Auguste Sandner und das sind unsere aktuellen Aussichten. Heute ist es voraussichtlich weiterhin wechselnd bis stark bewölkt mit möglichen vereinzelten Schauern. Die Temperaturen pegeln sich bei 23 bis 26 Grad ein, im Harz bei 20 bis 23 Grad. Der Wind weht mäßig, zeitweise böig, auffrischend aus West- bis Nordwestwind. In der Nacht zum Sonntag ist es dann teils wolkig, teils gering bewölkt und es bleiben vereinzelt Schauer möglich. Der Wind weht meist nur schwach aus dem Westen bei 13 bis 10 Grad.
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3: Am heutigen Samstag hat Nordhausen wieder einiges zu bieten. Zuallererst wieder der Hinweis auf das letzte Wochenende der Thüringer Schlossfestspiele Sondershausen. Liegt mir persönlich natürlich sehr am Herzen, denn im Laufe meiner Zeit hier bei Radio Enno habe ich mit der Pressesprecherin des Theaters Renate Liedtke doch einige superschöne und informative Gespräche über die Inszenierungen des TN Los gesprochen. Und die Familienoper Abu Hassan wird immer einen speziellen Platz in meinem Herzen haben, weil ich dort das erste Mal auch als Statistin involviert war. Vielleicht haben einzelne Hörer und Hörerinnen mich ja in Gelb erkannt, beziehungsweise das Gefühl gehabt, den Flamingo, den habe ich doch schon mal irgendwo gesehen. In den Genuss dieser kleinen feinen Oper kommen Sie heute 15 Uhr in Sondershausen oder Sie besuchen die letzte Vorstellung der Musical-Revue Songs for a New World um 20 Uhr im Lustgarten des Schlosses Sondershausen. Restkarten sind meines Wissens nach noch verfügbar. Sollten Sie jedoch in Nordhausen bleiben wollen, weil keine Lust auf Autofahren, Bahnfahren oder sich weit weg bewegen, dann kommen Sie doch gerne 17 Uhr entweder zum Diner en Blanc im St. Laurentius-Kirchgarten Sundhausen oder zur Special Game Night in die Stadtbibliothek Nordhausen. Beides äußerst unterschiedliche Veranstaltungen, was ja für die Vielseitigkeit unseres Oberzentrums spricht. Beim Diner bitte ganz in Weiß gekleidet kommen, dürfen die Gäste Fabian Fromm an der Violine lauschen und sich auf der selbst mitgebrachten weißen Tischdecke selber versorgen. Packen Sie Ihren Korb und Ihre Liebsten ein, kommen in die Rienestraße 27, suchen sich in Weiß gekleidet ein nettes Plätzchen im Kirchgarten und verbringen einen schönen Abend in gastfreundlicher Runde. 80 Sitzplätze und eine Toilettenmöglichkeit sind ab 17 Uhr vorhanden. Die Kirchgemeinde Sundhausen freut sich statt Eintritt über eine kleine Spende. Oder Sie entscheiden sich 17 Uhr für ein actiongeladenes Pen-and-Paper-Abenteuer in bunt gemischter Runde bei der eben schon erwähnten Special Game Night in der Stadtbibliothek. Bei Snacks und Getränken können Sie andere Rollenspiel-Fans treffen, sich austauschen und Neues entdecken. Wer schon einmal etwas von Dungeons & Dragons, Pathfinder, Werwolf oder Fiasko gehört hat, sollte unbedingt vorbeikommen. Und auch wem das nix sagt, hereinspaziert und neugierig mitgemacht. Um Anmeldungen wird gebeten, telefonisch oder per Mail bei den herzlichen Mitarbeitenden der Stadtbibliothek Nordhausen. Und wenn Sie etwas für unseren Fußball-Heimatverein, den FSV Wacker 90 Nordhausen, tun wollen, weil der ja nun wirklich keine leichte Zeit hatte, soweit ich mich erinnern kann, zieht sich das ja schon fast Jahre, dann unterstützen Sie die Herren des Vereins beim Testspiel heute 16 Uhr in Lipprechterode. Dort spielt die wiederholt gebeutelte Mannschaft gegen den SV Blau-Weiß 90 Lipprechterode und das neue Trainerteam um Sven Kreidemeier und Daniel Werkuter darf sich langsam einarbeiten und einstimmen auf eine neue Saison in Blau-Weiß. Viel Erfolg und heute viel Spielfreude, 16 Uhr in Lipprechterode für den FSV Wacker 90 Nordhausen. Und damit wünscht Radio Enno allen Zuhörern einen vielseitigen Samstag.
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1: Liebe Hörer und Hörerinnen, mein Name ist Auguste Sandner und heute um 15 Uhr haben Sie nochmal die letzte Gelegenheit, bei den Thüringer Schlossfestspielen in Sondershausen die Familienoper Abu Hassan anzusehen. 15 Uhr auf der Theaterwiese. Im Vorfeld hatte ich mich dazu mit der Pressesprecherin des Theaters Nordhausen, Renate Liedtke, getroffen und sie hat mir ein paar Informationen gegeben.
2: Es ist eine kleine Oper von Karl-Maria von Weber. Die aber in einer Bearbeitung, aber keiner großen Veränderung, sage ich mal, bei uns auf der Theaterwiese erscheint. Der Regisseur Matthias Kitter hat eine sehr spritzige, familienfreundliche, mit pointierten Dialogen versehene Fassung geschrieben. Und Luca Marcosi, das ist der musikalische Leiter, hat auch eine Bearbeitung der Musik vorgenommen, aber nur dahingehend, dass das Orchester etwas kleiner ist, weil es muss ja in die Rotunde passen. Die Rotunde, das ist die Verbindung vom Schloss zum, wo früher das Theater stand, deshalb heißt es ja Theaterwiese. Und das ist ja eigentlich nicht für ein Orchester gemacht und relativ schmal. Aber er hat das so geschickt

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1: Von Rigo Fromm, gesprochen von Peter Jentsch. In der Filmbranche ist der österreichische Filmemacher Michael Keplinger schon durch seinen 2024 erschienenen Film Iris recht bekannt, zumal er mit diesem auch einige Preise gewonnen hat. Etwa zur gleichen Zeit veröffentlichte er auch seine ersten Singles, die da hießen More Than Kind und Passing Through. Und jetzt legt er mit einer EP nach, unter dem Titel The World's at Play. Angekündigt wurde uns diese von Roller Music mit den Worten: Das ist noch echte Musik. Klar ist es das, aber für wen? Bis auf das Instrumental und den Song Underground, der mit einer kräftigen Rhythmuslinie und viel Gitarrengedudel daherkommt, sind die drei verbleibenden Stücke langsame Balladen ohne große Songstruktur, aber mit viel Herzschmerz. Die ganze EP ist eher was für die Fraktion der romantischen Träumer. Lediglich das dritte Lied ist eine echte Powerballade im Popsegment. So sind weiblicher Backgroundchor im Intro, ein kleines Gitarrensolo und ein catchy Refrain in der Ballade enthalten. Und zum Schluss haben wir noch ein Outro, in dem Keplinger und der Darmchor noch einmal das gesamte Thema des namensgebenden Songs The World's at Play für 47 Sekunden a cappella intonieren. Nun ja, wenn diese vier Titel Ende des Monats veröffentlicht werden, dann könnt ihr ja mal reinhören. Soweit der CD-Tipp von Rigo Fromm und wir hören jetzt von Michael Keplinger Underground.

0: In der Nacht zum Sonntag ist es dann teils wolkig, teils gering bewölkt und es bleiben vereinzelt Schauer möglich. Der Wind weht meist nur schwach aus dem Westen bei 13 bis 10 Grad.
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0: Am heutigen Samstag hat Nordhausen wieder einiges zu bieten. Zuallererst wieder der Hinweis auf das letzte Wochenende der Thüringer Schlossfestspiele Sondershausen. Liegt mir persönlich natürlich sehr am Herzen, denn im Laufe meiner Zeit hier bei Radio Enno habe ich mit der Pressesprecherin des Theaters Renate Liedtke doch einige superschöne und informative Gespräche über die Inszenierungen des TN Los gesprochen. Und die Familienoper Abu Hassan wird immer einen speziellen Platz in meinem Herzen haben, weil ich dort das erste Mal auch als Statistin involviert war. Vielleicht haben einzelne Hörer und Hörerinnen mich ja in Gelb erkannt, beziehungsweise das Gefühl gehabt, den Flamingo, den habe ich doch schon mal irgendwo gesehen. In den Genuss dieser kleinen feinen Oper kommen Sie heute 15 Uhr in Sondershausen oder Sie besuchen die letzte Vorstellung der Musical-Revue Songs for a New World um 20 Uhr im Lustgarten des Schlosses Sondershausen. Restkarten sind meines Wissens nach noch verfügbar. Sollten Sie jedoch in Nordhausen bleiben wollen, weil keine Lust auf Autofahren, Bahnfahren oder sich weit weg bewegen, dann kommen Sie doch gerne 17 Uhr entweder zum Diner en Blanc im St. Laurentius Kirchgarten Sundhausen oder zur Special Game Night in die Stadtbibliothek Nordhausen. Beides äußerst unterschiedliche Veranstaltungen, was ja für die Vielseitigkeit unseres Oberzentrums spricht. Beim Diner bitte ganz in Weiß gekleidet kommen, dürfen die Gäste Fabian Fromm an der Violine lauschen und sich auf der selbst mitgebrachten weißen Tischdecke selber versorgen. Packen Sie Ihren Korb und Ihre Liebsten ein, kommen in die Rienestraße 27, suchen sich in Weiß gekleidet ein nettes Plätzchen im Kirchgarten und verbringen einen schönen Abend in gastfreundlicher Runde. 80 Sitzplätze und eine Toilettenmöglichkeit sind ab 17 Uhr vorhanden. Die Kirchgemeinde Sundhausen freut sich statt Eintritt über eine kleine Spende. Oder Sie entscheiden sich 17 Uhr für ein actiongeladenes Pen-and-Paper-Abenteuer in bunt gemischter Runde bei der eben schon erwähnten Special Game Night in der Stadtbibliothek. Bei Snacks und Getränken können Sie andere Rollenspiel-Fans treffen, sich austauschen und Neues entdecken. Wer schon einmal etwas von Dungeons & Dragons, Pathfinder, Werwolf oder Fiasko gehört hat, sollte unbedingt vorbeikommen. Und auch wem das nix sagt, hereinspaziert und neugierig mitgemacht. Um Anmeldungen wird gebeten, telefonisch oder per Mail bei den herzlichen Mitarbeitenden der Stadtbibliothek Nordhausen. Und wenn Sie etwas für unseren Fußball-Heimatverein, den FSV Wacker 90 Nordhausen, tun wollen, weil der ja nun wirklich keine leichte Zeit hatte, soweit ich mich erinnern kann, zieht sich das ja schon fast Jahre, dann unterstützen Sie die Herren des Vereins beim Testspiel heute 16 Uhr in Lipprechterode. Dort spielt die wiederholt gebeutelte Mannschaft gegen den SV Blau-Weiß 90 Lipprechterode und das neue Trainerteam um Sven Kreidemeier und Daniel Verkuter darf sich langsam einarbeiten und einstimmen auf eine neue Saison in Blau-Weiß. Viel Erfolg und heute viel Spielfreude, 16 Uhr in Lipprechterode für den FSV Wacker 90 Nordhausen. Und damit wünscht Radio Enno allen Zuhörern einen vielseitigen Samstag.
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3: Guten Morgen, liebe Hörer. Hier spricht Auguste Sandner und das sind unsere aktuellen Aussichten. Heute ist es voraussichtlich weiterhin wechselnd bis stark bewölkt mit möglichen vereinzelten Schauern. Die Temperaturen pegeln sich bei 23 bis 26 Grad ein, im Harz bei 20 bis 23 Grad. Der Wind weht mäßig, zeitweise böig, auffrischend aus West- bis Nordwestwind. In der Nacht zum Sonntag ist es dann teils wolkig, teils gering bewölkt und es bleiben vereinzelt Schauer möglich. Der Wind weht meist nur schwach aus dem Westen bei 13 bis 10 Grad.
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3: Am heutigen Samstag hat Nordhausen wieder einiges zu bieten. Zuallererst wieder der Hinweis auf das letzte Wochenende der Thüringer Schlossfestspiele Sondershausen. Liegt mir persönlich natürlich sehr am Herzen, denn im Laufe meiner Zeit hier bei Radio Enno habe ich mit der Pressesprecherin des Theaters Renate Liedtke doch einige superschöne und informative Gespräche über die Inszenierungen des TN losgesprochen. Und die Familienoper Abu Hassan wird immer einen speziellen Platz in meinem Herzen haben, weil ich dort das erste Mal auch als Statistin involviert war. Vielleicht haben einzelne Hörer und Hörerinnen mich ja in Gelb erkannt, beziehungsweise das Gefühl gehabt, den Flamingo, den habe ich doch schon mal irgendwo gesehen. In den Genuss dieser kleinen feinen Oper kommen Sie heute 15 Uhr in Sondershausen oder Sie besuchen die letzte Vorstellung der Musical-Revue Songs for a New World um 20 Uhr im Lustgarten des Schlosses Sondershausen. Restkarten sind meines Wissens nach noch verfügbar. Sollten Sie jedoch in Nordhausen bleiben wollen, weil keine Lust auf Autofahren, Bahnfahren oder sich weit weg bewegen, dann kommen Sie doch gerne 17 Uhr entweder zum Diner en Blanc im St. Laurentius-Kirchgarten Sundhausen oder zur Special Game Night in die Stadtbibliothek Nordhausen. Beides äußerst unterschiedliche Veranstaltungen, was ja für die Vielseitigkeit unseres Oberzentrums spricht. Beim Diner bitte ganz in Weiß gekleidet kommen, dürfen die Gäste Fabian Fromm an der Violine lauschen und sich auf der selbst mitgebrachten weißen Tischdecke selber versorgen. Packen Sie Ihren Korb und Ihre Liebsten ein, kommen in die Rienestraße 27, suchen sich in Weiß gekleidet ein nettes Plätzchen im Kirchgarten und verbringen einen schönen Abend in gastfreundlicher Runde. 80 Sitzplätze und eine Toilettenmöglichkeit sind ab 17 Uhr vorhanden. Die Kirchgemeinde Sundhausen freut sich statt Eintritt über eine kleine Spende. Oder Sie entscheiden sich 17 Uhr für ein actiongeladenes Pen-and-Paper-Abenteuer in bunt gemischter Runde bei der eben schon erwähnten Special Game Night in der Stadtbibliothek. Bei Snacks und Getränken können Sie andere Rollenspiel-Fans treffen, sich austauschen und Neues entdecken. Wer schon einmal etwas von Dungeons & Dragons, Pathfinder, Werwolf oder Fiasko gehört hat, sollte unbedingt vorbeikommen. Und auch wem das nix sagt, hereinspaziert und neugierig mitgemacht. Um Anmeldungen wird gebeten, telefonisch oder per Mail bei den herzlichen Mitarbeitenden der Stadtbibliothek Nordhausen. Und wenn Sie etwas für unseren Fußball-Heimatverein, den FSV Wacker 90 Nordhausen, tun wollen, weil der ja nun wirklich keine leichte Zeit hatte, soweit ich mich erinnern kann, zieht sich das ja schon fast Jahre. Dann unterstützen Sie die Herren des Vereins beim Testspiel heute 16 Uhr in Lipprechterode. Dort spielt die wiederholt gebeutelte Mannschaft gegen den SV Blau-Weiß 90 Lipprechterode. Und das neue Trainerteam um Sven Kreidemeier und Daniel Verkuter darf sich langsam einarbeiten und einstimmen auf eine neue Saison in Blau-Weiß. Viel Erfolg und heute viel Spielfreude. 16 Uhr in Lipprechterode für den FSV Wacker 90 Nordhausen. Und damit wünscht Radio Enno allen Zuhörern einen vielseitigen Samstag.
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1: Liebe Hörer und Hörerinnen, mein Name ist Auguste Sandner und heute um 15 Uhr haben Sie nochmal die letzte Gelegenheit, bei den Thüringer Schlossfestspielen in Sondershausen die Familienoper Abu Hassan anzusehen. 15 Uhr auf der Theaterwiese. Im Vorfeld hatte ich mich dazu mit der Pressesprecherin des Theaters Nordhausen, Renate Dietke, getroffen und sie hat mir ein paar Informationen gegeben.
2: Es ist eine kleine Oper von Karl-Maria von Weber. Die aber in einer Bearbeitung, aber keiner großen Veränderung, sage ich mal, bei uns auf der Theaterwiese erscheint. Der Regisseur Matthias Kitter hat eine sehr spritzige, familienfreundliche, mit pointierten Dialogen versehene Fassung geschrieben. Mhm. Und Luca Marcossi, das ist der musikalische Leiter, hat auch eine Bearbeitung der Musik vorgenommen, aber nur dahingehend, dass das Orchester etwas kleiner ist, weil es muss ja in die Rotunde passen. Mhm. Die Rotunde, das ist die Verbindung vom Schloss zum, wo früher das Theater stand, deshalb heißt es ja Theaterwiese. Und das ist ja eigentlich nicht für ein Orchester gemacht und relativ schmal, aber er hat das so geschickt.

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1: 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Heute möchte Ihnen Monika Franz vom Sender Enno aus Nordhausen einen weiteren Lesetipp-Vorschlag machen mit folgendem Buch. Altes Land von Dörte Hansen geschrieben. Dörte Hansen ist 1964 geboren in Husum. Sie spricht als kleines Mädchen nur Plattdeutsch und lernt erst in der Schule, dass es auch noch die hochdeutsche Sprache gibt. Sie liebt diese, ihr vertraute, herbe Gegend im Norden Deutschlands, in der sie aufwächst. Die Begeisterung der anderen Sprachen lernt sie im Studium weiter zu verfestigen, wie in Gälisch, Finnisch, Baskisch, und sie hielt noch an bis zur Promotion in Linguistik. Ihr Debüt mit dem Buch Altes Land als Autorin, damit steigt sie wortgewaltig ein in die Schriftstellerei. 2015 wurde ihr erstes Buch zum Lieblingsbuch des unabhängigen Buchhandels, gekürt 2016 mit dem Usedomer Literaturpreis ausgezeichnet und wurde zum Jahresbestseller 2015 in der Hardcover-Belletristik-Liste des Spiegels. Inzwischen war auch eine großartige Verfilmung erfolgt im Fernsehen. Dieser Roman ist fast sehr herb geschrieben, ohne große Romantik, völlig klischeefrei, mit einer Geschichte, die nachhaltig bleibt. Sie schreibt über Frauen, beginnend mit dem Einzug von einer gebildeten Frau aus Ostpreußen mit Tochter nach dem Zweiten Weltkrieg, wo die vertriebenen Familien zwar aufgenommen wurden, doch nicht unbedingt geliebt wurden. Sie mussten sich einordnen, auch hier bei den eingefleischten Apfelbauern auf dem alten Land. Selbst das Trauma der Vertreibung scheint vererbbar auf die Tochter überzugehen. Sie leben dort sehr eigenständig und ohne große Veränderungen. Müssen sich aber durchsetzen, und das tun sie sehr wohl. Müssen jedoch auch mit der Zeit umgehen lernen. Mit wirren Aussteigerideen der Städter, die hineinfluten in ihre festgelegten Gewohnheiten. Es werden Frauen beschrieben, die hart arbeiten müssen, die aber auch sich durchsetzen können und behaupten im Dorfgeschehen. Es gelingt Dörte Hansen in diesem Buch, die richtige Balance zwischen Familienroman und Satire zu finden. Man ist immer wieder überrascht, wenn sie übers Zusammenleben der unterschiedlichsten Charaktere erzählt und doch auch warmherzige Worte findet, über sich fremd fühlen und die Sehnsucht nach Zuhause. Noch einmal der Titel des Buches Altes Land von Dörte Hansen, Ihre Monika Franz.
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1: Guten Morgen, liebe Hörer. Hier spricht Auguste Sandner und das sind unsere aktuellen Aussichten. Heute ist es voraussichtlich weiterhin wechselnd bis stark bewölkt mit möglichen vereinzelten Schauern. Die Temperaturen pegeln sich bei 23 bis 26 Grad ein, im Harz bei 20 bis 23 Grad. Der Wind weht mäßig, zeitweise böig, auffrischend aus West- bis Nordwestwind. In der Nacht zum Sonntag ist es dann teils wolkig, teils gering bewölkt und es bleiben vereinzelt Schauer möglich. Der Wind weht meist nur schwach aus dem Westen bei 13 bis 10 Grad.
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1: Am heutigen Samstag hat Nordhausen wieder einiges zu bieten. Zuallererst wieder der Hinweis auf das letzte Wochenende der Thüringer Schlossfestspiele Sondershausen. Liegt mir persönlich natürlich sehr am Herzen, denn im Laufe meiner Zeit hier bei Radio NO habe ich mit der Pressesprecherin des Theaters Renate Liedtke doch einige superschöne und informative Gespräche über die Inszenierungen des TN Los gesprochen. Und die Familienoper Abu Hassan wird immer einen speziellen Platz in meinem Herzen haben, weil ich dort das erste Mal auch als Statistin involviert war. Vielleicht haben einzelne Hörer und Hörerinnen mich ja in Gelb erkannt, beziehungsweise das Gefühl gehabt, den Flamingo, den habe ich doch schon mal irgendwo gesehen. In den Genuss dieser kleinen feinen Oper kommen Sie heute 15 Uhr in Sondershausen oder Sie besuchen die letzte Vorstellung der Musical-Revue Songs for a New World um 20 Uhr im Lustgarten des Schlosses Sondershausen. Restkarten sind meines Wissens nach noch verfügbar. Sollten Sie jedoch in Nordhausen bleiben wollen, weil keine Lust auf Autofahren, Bahnfahren oder sich weit weg bewegen, dann kommen Sie doch gerne 17 Uhr entweder zum Diner en Blanc im St. Laurentius Kirchgarten Sundhausen oder zur Special Game Night in die Stadtbibliothek Nordhausen. Beides äußerst unterschiedliche Veranstaltungen, was ja für die Vielseitigkeit unseres Oberzentrums spricht. Beim Diner bitte ganz in Weiß gekleidet kommen, dürfen die Gäste Fabian Fromm an der Violine lauschen und sich auf der selbst mitgebrachten weißen Tischdecke selber versorgen. Packen Sie Ihren Korb und Ihre Liebsten ein, kommen in die Rienestraße 27, suchen sich in Weiß gekleidet ein nettes Plätzchen im Kirchgarten und verbringen einen schönen Abend in gastfreundlicher Runde. 80 Sitzplätze und eine Toilettenmöglichkeit sind ab 17 Uhr vorhanden. Die Kirchgemeinde Sundhausen freut sich statt Eintritt über eine kleine Spende. Oder Sie entscheiden sich 17 Uhr für ein actiongeladenes Pen-and-Paper-Abenteuer in bunt gemischter Runde bei der eben schon erwähnten Special Game Night in der Stadtbibliothek. Bei Snacks und Getränken können Sie andere Rollenspiel-Fans treffen, sich austauschen und Neues entdecken. Wer schon einmal etwas von Dungeons & Dragons, Pathfinder, Werwolf oder Fiasko gehört hat, sollte unbedingt vorbeikommen. Und auch wem das nix sagt, hereinspaziert und neugierig mitgemacht. Um Anmeldungen wird gebeten, telefonisch oder per Mail bei den herzlichen Mitarbeitenden der Stadtbibliothek Nordhausen. Und wenn Sie etwas für unseren Fußball-Heimatverein, den FSV Wacker 90 Nordhausen, tun wollen, weil der ja nun wirklich keine leichte Zeit hatte, soweit ich mich erinnern kann, zieht sich das ja schon fast Jahre, dann unterstützen Sie die Herren des Vereins beim Testspiel heute 16 Uhr in Lipprechterode. Dort spielt die wiederholt gebeutelte Mannschaft gegen den SV Blau-Weiß 90 Lipprechterode und das neue Trainerteam um Sven Kreidemeier und Daniel Verkuter darf sich langsam einarbeiten und einstimmen auf eine neue Saison in Blau-Weiß. Viel Erfolg und heute viel Spielfreude, 16 Uhr in Lipprechterode für den FSV Wacker 90 Nordhausen. Und damit wünscht Radio NO allen Zuhörern einen vielseitigen Samstag. 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
1: Hier ist Grit von Radio Enno. Sie kennen mich von den Silberstimmen, aber ich habe ein neues Projekt am Start. Meine Idee war, einfach mal Bands einzuladen. Und ich freue mich wie Bolle. Die erste Band hat schon an meine Tür geklopft. Ich begrüße recht herzlich The Juke.
2: Yeah. Yeah. Hallo, hallo, hallo.
3: Wir
2: hallo.
3: Begrüßen dich, Grit.
2: Wir
3: Vielen
2: sind
3: Dank
2: hier
3: für die Einladung.
2: Bei der Grit. Sehr schön.
1: Ja, wie soll ich sagen? Es ging ja ganz schnell, dieser Kontakt zu euch, denn ich habe im Zug gesessen von Erfurt nach Nordhausen und habe euren Beleuchter getroffen, den Peter. Da war der Kontakt gleich da. Nils, ich habe mich wie Bolle gefreut, dass du da so schnell geantwortet hast. Und jetzt möchte ich natürlich wissen, eine Partyband, stimmt das? Kann man das sagen?
3: Das kann man schon sagen. Also natürlich könnten wir jetzt immer sagen, wir sind eine coole Eventband oder so. Das klingt so ein bisschen edler. Aber am Ende gehen wir auf die Bühne und versuchen die Leute zu erreichen und versuchen einfach eine geile Show abzuliefern und eine Energie irgendwie an die Leute zu vermitteln. Und ich glaube, da passt Partyband schon, oder?
4: In jedem Falle, ja. Das ist ja unser Anliegen. Wir wollen ja mit den ganzen Gästen gemeinsam eine schöne Party feiern, den Abend verbringen mit cooler Mucke, mit schöner Musik und stecken gerne alle anderen mit unserem guten Laune an.
3: Ja, 5 Stunden machen wir das, ne?
4: Genau. So, wir haben selber jede Menge Spaß dabei, das ist mal klar.
3: Ja, das ist immer das Schöne, ne? Also es darf nicht zum Job werden, sondern man muss einfach mit Freude da sein, auf der Bühne sein und mit den Leuten interagieren. Und das ist genau unser Ding. Und Berti ist da auch immer voll dabei. Bert, das ist der Bass Bert.
1: Ja, ich habe da, genau, da, ich bin ja nicht alleine hier im Studio, da sitzt mir ja nicht nur der Nils gegenüber, der hat natürlich Sie haben es gerade gehört, den Bert mitgebracht und Nils, kannst du uns mal kurz die Band mal vorstellen?
3: Ja, also wir sind The Juke, also wie so ein bisschen Jukebox, nur The, also das Englische, das, davor gehangen. So, und wir existieren jetzt 4 Jahre, noch gar nicht so lang, ehrlicherweise, aber haben uns hier in Thüringen, glaube ich, schon einen ganz guten Stand erarbeitet, sind auf vielen Stadtfesten unterwegs, viele Dorffeste und das fing damals mal so als Uni-Projekt an und dann habe ich irgendwie gedacht, Mensch, alleine Musik machen ist doch ein bisschen doof, also ein bisschen einsam, dann stand man da irgendwie auf so Hochzeiten rum und hat da alleine die Klampfe gespielt und ein bisschen dazu gesungen und dann brauchte ich aber irgendwie mal jemanden, auch um die Leute zu erreichen. Genau das, was wir eben schon gesagt haben. Ja, es geht ja immer darum, auch die Leute zu erreichen, die Leute mitzunehmen. Und dann fing das an mit ein paar Kumpels zusammen, dass man sich irgendwie zusammengetan hat und gesagt hat, komm, wir machen hier eine coole Show. Und das hat auch ganz gut funktioniert am Anfang, bis dann der Rest auch sagte, na gut, ich muss da zum Studium und dorthin zum Studium. Und dann hatte man sich aber doch einen ganz guten Stand erarbeitet und hatte schon 15, 20 Mucken so im Jahr. Und da hat man einfach mal zum Telefon gegriffen und hat mal so sich umgehorcht, wer macht denn hier überhaupt noch so Musik in der Region? Und dann hat sich das Ganze doch professionalisiert. Dann kamen coole Leute und mit diesen coolen Leuten darf ich heute Musik machen und die Leute erreichen. Und das macht mega Spaß. Und deswegen, kehrte doch so eine Professionalisierung ein und habe so ein tolles Team, also wirklich ein richtig, richtig tolles Team, was teilweise jahrzehntelang Erfahrung hat mit Live-Mucke. Und einfach Party und Stimmung zu machen. Und da bin ich mega dankbar heute für die Band.
4: Die Band besteht ja aus einem Schlagzeuger, einem Keyboarder, Gitarristen, Nils als Sänger und ich als Bassist. Und ich denke, wir haben alle schon mehrere Jahre Musik gemacht und schon immer viel Spaß dabei gehabt. Und nun ja, also ich hatte gerade keine Band und dann kam wieder Zufall, wie es dann so ist. Eins aufs andere ergibt sich dann. Nils ruft mich an und fragt mich, Bert, ich habe gehört, du kannst Bass spielen und viele kennen dich auch. Und die haben gesagt, du machst das ganz gut. Haben wir ein kurzes Gespräch gehabt und ruckzuck, Nils fragt mich, machst du mit? Ich, ja. So, jetzt bin ich hier und sitze hier und ich habe noch keine Minute bereut, mit dem Nils Musik zu machen. Wir haben jetzt schon, 2 Jahre sind wir jetzt schon zusammen auf einer Bühne, haben jede Menge Spaß und bis ins Private rein sind wir auch unterwegs und machen jede Menge Blödsinn und auch gerne mal einen Besuch bei Radio Enno, so wie heute.
1: Ja, und wir freuen uns, dass ihr hier seid. Und natürlich, die Radio Enno-Hörer wollen ja auch wissen, was gehört bei euch zum Repertoire.
3: Komm, Berti, willst du mal?
4: Also ich zähle jetzt nicht alle Lieder auf, aber ich schreibe das
1: so
4: jetzt
1: bisschen.
4: Ja, also ein bisschen umschreibe ich, dass alle Musik, die Spaß macht, die uns Spaß macht, die dem Publikum Spaß macht und bei der Party eine gute Partystimmung verbreitet. Also wir sind relativ breit gefächert. Das ist vom Lateinamerikanischen bis zur populären Musik, die man von den bekannten Medien kennt. Das geht auch mal in den Schlager rein und alles, was uns Spaß macht und wo wir denken, das verbreitet gute Laune und das macht es tatsächlich. Und das Ganze mit einer Live-Band gespielt ist natürlich vom Sound und auch von der Intensität immer was Schönes, eine Liveband zu hören. Und ich denke, man sieht uns auch an, dass wir viel Spaß dabei haben. Und wenn wir auf der Bühne stehen, haben wir nicht nur für uns selbst Spaß, sondern ich denke auch fürs Publikum verbreiten wir den Spaß.
3: Das Ding ist ja, Grit, weißt du, bei einer Liveband, da machen Menschen etwas für Menschen. So. Und ich finde das immer so schön und das war immer irgendwie auch das Ziel, dass wir sagen, ey, wie gesagt, wir wollen hier eine Verbindung irgendwie aufbauen und wir haben in der Regel, wenn wir so 5 Stunden spielen, wie Berti schon sagte, dann versuchen wir das irgendwie natürlich auch mit einem gewissen Spannungsbogen aufzubauen. Dass die Leute sagen, sie werden hier mitgenommen auf eine Reise und hören sich das gerne an und sind vielleicht schon ab Song 1 da. Das ist schon immer das Ziel, ab Song 1 irgendwo gleich so ein Aha- und Wow-Effekt zu erzeugen. Und dann kann man sagen, okay, am Anfang ein bisschen Disco-Fox, erstmal zum Reinkommen. So ein zweites Set, wenn wir jetzt das ganz klassisch aufgebaut haben, so ein zweites Set. Wir spielen auch mega lange Sets, also 1,5 Stunden teilweise. Ne? Das wäre für manche eine komplette Live-Show. Das ist für uns teilweise das erste Set. Das zweite Set dann 80er, 90er, selbst kreierte Medleys, dass man wirklich immer so ein Wow, was kommt jetzt noch? Ja, Effekt erzeugt. Und im dritten Set wollen wir natürlich ja, wirklich Partystimmung erzeugen. Und das gelingt uns, würde ich meinen, doch gar nicht so schlecht.
4: Das denke ich auch.
1: Euer Beleuchter, der Peter, hat mir verraten, sogar eine Hommage von Roland Kaiser. Stimmt das, ihr beiden?
3: Du bist Roland Kaiser-Fan, Grit.
1: Nein, bin ich nicht. Aber der Peter hat gesagt, auch das macht ihr.
3: Wir machen alles querbeet tatsächlich. Also natürlich schauen wir, was funktioniert bei den Menschen und was funktioniert auch bei uns, was macht Freude und natürlich, warum hast du nicht Nein gesagt, ist ein Partykracher, ne? So, da kann man erstmal schön das Tanzbein schwingen, Disco Fox tanzen.
4: Es gibt
3: wir tanzen
4: jeder,
3: auch.
4: Es gibt in jeder Musikstilrichtung wunderbare Lieder, wo man damit abfeiern kann. Das darf man nicht beschränken, dass man sagt, Schlager wäre, was nicht für Party zählt. Doch. Und Roland Kaiser ist gerade, wie Grit sagt, ein Beispiel dafür. Roland Kaiser hat wunderbare Party-Hits gemacht und wir präsentieren die gerne als Rockband und haben dazu dann natürlich den entsprechenden Groove dann noch für die Lieder, die von Roland Kaiser vielleicht nicht ganz so peppig sind, wie wir das dann spielen. Ne?
3: Richtig.
1: Lieber Nils und lieber Bert, ich kenne auch eins von Roland Kaiser und ich höre es mir gerne an. Seitänzerin, sagt euch das was?
3: Natürlich, Grit, sagt mir das was.
4: Du kannst also auch Musikern Verlegenheit bringen, dass das Lied nicht sofort...
3: Bitte schneid die Sekunde Nachdenken nicht raus, weil die gehört dazu.
1: Sagt dir das was, jetzt mal ehrlich. Ja, ich fand's jetzt gut. Und ich habe jetzt was für euch, ein kleines Zuckerchen, weil ich auch ein bisschen singe. Und ich würde gerne so ein kleines bisschen jetzt nur für euch beide von Roland Kaiser Seitänzerin. Ist es nicht viel?
3: Sehr schön. Jetzt bin ich gespannt.
1: Sehr gerne. 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
4: Juhu, Grit, wow. Klasse. Jetzt will ich aber auch. 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Und dein leerer Blick sinkt in mein Glas. So, mehr gibt's erst live bei The Duke.
3: Mehr gibt's erst live.
1: So, Nils, jetzt
3: das war der Teaser.
1: Dran. Jeder singt mal ein bisschen von Roland Kaiser. Was sagst du?
3: Von Roland Kaiser? Warum hast du nicht Nein gesagt? Es lag allein an Bert. tatsächlich, wollen wir natürlich beim Teasern lassen. Mensch, ich war nicht auf Roland Kaiser vorbereitet, aber toll. Mensch, Grit.
1: Das war mega. Ich danke euch beiden, dass ihr das mitgemacht habt.
3: Wir laden dich noch ein hier zu Live-Shows von uns. Bist du bereit für eine zweite Gesangskarriere?
4: Ich denke, soweit können wir das doch den Hörern schon versprechen, dass Grit mit Sicherheit mal bei The Duke auf der Bühne einen Gastauftritt.
1: Ich mache das gerne, ich verspreche es.
4: Ist versprochen, Grit.
1: Ja, es ist versprochen und wird nicht gebrochen.
3: Komm mal gerne zu Auftritten, sehr gerne. Wir freuen uns immer. Also.
1: So, ihr beiden, jetzt wollen die Radio-Enno-Hörer aber auch wissen, es gibt ja auch Country-Musik. Ich höre mir zum Beispiel auch mal Truckstop an. Ich bin eigentlich eine Mettlerin, schon viele Jahre lang. Hör mir aber auch querbeet mal alles andere an, ja? Was sagt ihr zu Country, ihr beiden?
3: Das ist ein gutes Thema, was du anschneidest, Grit.
1: Super.
3: Wir haben ja... Also 4 Jahre haben wir jetzt hier wirklich in die Party- und Eventkerbe geschlagen. Wir haben Galas gespielt, wir haben Kirmsen gespielt, wir haben große Stadtfeste spielen dürfen. Also wirklich querbeet. Und wir haben aber gesagt, uns fehlt was in dieser Szene hier rund um Thüringen, Mitteldeutschland. Und wir haben überlegt, was können wir vielleicht der ganzen Musiklandschaft auch noch geben oder wie können wir das Ganze bereichern und wie können wir uns auch weiterentwickeln, weil das auch immer der Anspruch ist, natürlich den Veranstaltern, aber auch den Menschen immer was Neues zu bieten. Und da haben wir jetzt gesagt, wir machen Country.
4: Wir sind darauf gestoßen und haben sofort Freude dran gefunden. Und nebenbei auch noch gute Freunde kennengelernt, die ein Line Dance noch aufführen. Und wir haben uns da tatsächlich ein bisschen angesteckt mit der Country-Musik, dass wir die dermaßen mögen. Auch schon ein Lied aufgenommen, was Grit bestimmt euch noch vorstellen wird. Und wir haben so viel Spaß dran gefunden, dass wir nun auch schon Auftritte in diesem Bereich spielen werden. Bei der Country-Messe, Nils kann das besser erklären.
3: Ja genau, wir sind sogar bei der Country-Messe in Erfurt, nebst großen Stars auch aus den USA. Also das ist richtig cool. Im 1. Oktoberwochenende wird das stattfinden. Freuen wir uns schon extrem drauf, haben uns auch sehr über die Einladung gefreut. Und tatsächlich nennen wir das Ganze Boots for the Juke, weil wir mussten natürlich uns überlegen, wie vermitteln wir das überhaupt. Wir sind natürlich jetzt keine reine Country-Band, aber wir wollen nicht nur eine reine Party Band sein, sondern wir wollen auch ein Projekt anbieten, was zusätzlich buchbar ist, was zusätzlich irgendwo greifbar ist für die Menschen. Und deswegen haben wir gesagt, wir machen ein Country-Konzept auch auf. Wie gesagt, Boots for the Juke ist, glaube ich, auch sehr einschlägig, so vom Namen, was man sich gut merken kann. Und damit werden wir jetzt mehrfach auftreten, freuen uns extrem drauf und hoffen, dass das genauso gut bei den Leuten auch ankommt, weil da viel Herzblut drin steckt in dem Projekt. Wie gesagt, liebe Grüße gehen auch raus nach Niederzimmern und nach Erfurt an die Line Dancer, die uns dabei unterstützen, die uns auch beim Musikvideo unterstützen und ziehen das jetzt wirklich, wirklich groß auf und hoffen, dass das genauso zündet dann.
1: Wenn man The Juke mal buchen möchte, ihr beiden, an wen wendet man sich denn da?
3: Da schaut man am besten mal im Internet. Einfach bei www.thejuke.de, ganz simpel, alles auch The Juke einfach zusammengeschrieben. Und da findet er eine Telefonnummer, da kommt er bei mir raus oder schreibt uns einfach auf Instagram. Da könnt ihr auch thejuke.official eingeben, da findet er uns auch. Da könnt ihr uns auch anschreiben oder einfach per Mail, das findet er alles im Internet auch. Also das ist so transparent, dass man eigentlich auf uns stoßen muss und sind auch immer ganz stolz, weil wir auch immer, wenn ihr einfach The Juke mal googelt, findet ihr ganz tolle Google-Rezensionen, was uns wirklich immer stolz macht, weil wir immer alles für unsere Veranstalter geben wollen. Das ist schon der Anspruch, immer das Beste, egal ob einfach im Gespräch davor oder dann auch die Show selbst. Und dann findet ihr uns und dann einfach anrufen oder
4: ihr könnt uns natürlich auch beim Live-Konzert besuchen.
3: So ist es.
4: Und wir sind durchaus auch sozusagen zum Anfassen. Ihr könnt es direkt ansprechen und wir finden einen Kontakt, dann können wir uns überlegen, ob wir auch in eurem Ort zu einer Party mal Musik machen dürfen. Oder eben entsprechend dann, wie Nils schon gesagt hat, die einschlägigen Medien findet ihr uns.
1: Ja, und jetzt natürlich, wo habt ihr euren nächsten Gig? Sagt man das, ihr beiden?
3: Na klar, also wir sind jetzt zur Kirmes in Eberstedt am Freitag, am 17.07.
4: Das ist bei Apolda, richtig?
3: Bei Niedertrebra, da die Ecke, ja. Genau, da findet er uns auf jeden Fall. Und was natürlich ein großes Event für uns noch ist, am 14. August, das könnt ihr euch wirklich mal notieren, liebe Zuhörerinnen und Zuhörer, da sind wir zum großen Thüringer Weinfest und das findet in Bad Sulza statt. Und da sind wir wirklich das Line-up an dem Abend, an dem Freitagabend, freuen uns extrem drauf. 5 Stunden Show vor einigen tausend Menschen. Das wird richtig cool.
4: Wir sind dann im September besonders viel unterwegs, also jedes Wochenende 2 bis 3 oder 4 Mal. Die Termine findet ihr dann auch im Tourenplan, im Internet wiederum. Und wir freuen uns auf euren Besuch, wenn wir euch dann nicht nur im Radio mit unseren Stimmen beglücken dürfen, sondern wenn wir auf der Bühne stehen und für euch Party machen dürfen.
3: Deine Stimme ist eh famos, Bertie. Du hast wirklich eine Sprecherstimme. Das ist, ich bin ein bisschen neidisch, wenn ich hier so das Interview gerade führe auf die Stimme. Aber ich gebe trotzdem mein Bestes, hier auch natürlich zu begeistern. Deswegen kommt gerne rum zu unseren Shows. Wir freuen uns auf jeden Einzelnen und auf jede Einzelne natürlich. Und ja, lasst uns immer einen geilen Abend haben zusammen und einfach Freude haben, die Musik genießen zusammen. Denn dafür sind wir da.
1: Liebe Radio Enno-Hörer, das war's für heute. Ich bedanke mich bei The Juke.
3: Ja, vielen
1: ich
3: Dank.
1: Ich wünsche euch viel, viel neue Ideen, geile Musik immer am Start und tanzen ohne Ende. Und jetzt wollte ich Ihnen noch was verraten. Die nächste Band steht schon, sagen wir mal, in den Startlöchern. Wer es diesmal ist, verrate ich noch nicht. Das bleibt Geheimnis. Tschüss!
3: 1, 2, 3, 4.

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1: Hier ist Grit von Radio Enno. Sie kennen mich von den Silberstimmen, aber ich habe ein neues Projekt am Start. Meine Idee war, einfach mal Bands einzuladen und ich freue mich wie Bolle. Die erste Band hat schon an meine Tür geklopft. Ich begrüße recht herzlich The Juke.
2: Yeah. Yeah. Hallo.
3: Wir begrüßen dich, Grit. Vielen Dank für die Einladung.
2: Grit. Sehr schön.
1: Ja, wie soll ich sagen? Es ging ja ganz schnell, dieser Kontakt zu euch, denn ich habe im Zug gesessen von Erfurt nach Nordhausen und habe euren Beleuchter getroffen, den Peter. Da war der Kontakt gleich da. Nils, ich habe mich wie Bolle gefreut, dass du da so schnell geantwortet hast. Und ja, jetzt möchte ich natürlich wissen, eine Partyband, stimmt das? Kann man das sagen?
3: Das kann man schon sagen. Also natürlich könnten wir jetzt immer sagen, wir sind eine coole Eventband oder so, das klingt so ein bisschen edler. Aber am Ende gehen wir auf die Bühne und versuchen die Leute zu erreichen und versuchen einfach eine geile Show abzuliefern und eine Energie irgendwie an die Leute zu vermitteln. Und ich glaube, da passt Partyband schon, oder?
2: In jedem Fall, ja. Das ist ja unser Anliegen. Wir wollen ja mit den ganzen Gästen gemeinsam eine schöne Party feiern, den Abend verbringen mit cooler Mucke, mit schöner Musik und stecken gerne alle anderen mit unseren guten Laune an.
3: Ja, 5 Stunden machen wir das, ne?
2: Genau. So, und wir haben selber jede Menge Spaß dabei, das ist mal klar.
3: Ja, das ist immer das Schöne, ne? Also es darf nicht zum Job werden, sondern man muss einfach mit Freude da sein, auf der Bühne sein und mit den Leuten interagieren. Und das ist genau unser Ding. Und ja, Berti ist da auch immer voll dabei. Bert, das ist auf der Bass-Bert.
1: Ja, ich habe da, genau, da, ich bin ja nicht alleine hier im Studio, da sitzt mir ja nicht nur der Nils gegenüber, der hat natürlich den Bert mitgebracht und Nils, kannst du uns mal kurz die Band mal vorstellen?
3: Ja, also wir sind The Juke, also wie so ein bisschen Jukebox, nur The, also das Englische, das, davor gehangen. So, und wir existieren jetzt 4 Jahre, noch gar nicht so lang, ehrlicherweise, aber haben uns hier in Thüringen, glaube ich, schon einen ganz guten Stand erarbeitet, sind auf vielen Stadtfesten unterwegs, viele Dorffeste und das fing damals mal so als Uni-Projekt an und dann habe ich irgendwie gedacht, Mensch, alleine Musik machen ist doch ein bisschen doof, also ein bisschen einsam, dann stand man da irgendwie auf so Hochzeiten rum und hat da alleine die Klampfe gespielt und ein bisschen dazu gesungen und dann brauchte ich aber irgendwie mal jemanden, auch um die Leute zu erreichen. Genau das, was wir eben schon gesagt haben. Ja, es geht ja immer darum, auch die Leute zu erreichen, die Leute mitzunehmen. Und dann fing das an mit ein paar Kumpels zusammen, dass man sich irgendwie zusammengetan hat und gesagt hat, komm, wir machen hier eine coole Show. Und das hat auch ganz gut funktioniert am Anfang, bis dann der Rest auch sagte, na gut, ich muss da zum Studium und dorthin zum Studium. Und dann hatte man sich aber doch einen ganz guten Stand erarbeitet und hatte schon 15, 20 Mucken so im Jahr. Und da hat man einfach mal zum Telefon gegriffen und hat mal so sich umgehorcht, wer macht denn hier überhaupt noch so Musik in der Region? Und dann hat sich das Ganze doch professionalisiert. Dann kamen coole Leute und mit diesen coolen Leuten darf ich heute Musik machen und die Leute erreichen. Und das macht mega Spaß. Und deswegen, kehrte doch so eine Professionalisierung ein und habe so ein tolles Team, also wirklich ein richtig, richtig tolles Team, was teilweise jahrzehntelang Erfahrung hat mit Live-Mucke. Und einfach Party und Stimmung zu machen. Und da bin ich mega dankbar heute für die Band.
2: Die Band besteht ja aus einem Schlagzeuger, einem Keyboarder, Gitarristen, Nils als Sänger und ich als Bassist. Und ich denke, wir haben alle schon mehrere Jahre Musik gemacht und schon immer viel Spaß dabei gehabt. Und nun ja, also ich hatte gerade keine Band und dann kam wieder Zufall, wie es dann so ist. Eins aufs andere ergibt sich dann. Nils ruft mich an und fragt mich, Bert, ich habe gehört, du kannst Bass spielen und viele kennen dich auch. Und die haben gesagt, du machst das ganz gut. Haben wir ein kurzes Gespräch gehabt und ruckzuck, Nils fragt mich, machst du mit? Ich, ja. So, jetzt bin ich hier und sitze hier und ich habe noch keine Minute bereut, mit dem Nils Musik zu machen. Wir haben jetzt schon, 2 Jahre sind wir jetzt schon zusammen auf einer Bühne, haben jede Menge Spaß und bis ins Private rein sind wir auch unterwegs und machen jede Menge Blödsinn und auch gerne mal einen Besuch bei Radio Enno, so wie heute.
1: Ja, und wir freuen uns, dass ihr hier seid. Und natürlich, die Radio Enno-Hörer wollen ja auch wissen, was gehört bei euch zum Repertoire?
3: Komm, Berti, willst du mal?
2: Also ich zähle jetzt nicht alle Lieder auf, aber ich schreibe das
1: so
2: jetzt.
1: Bisschen.
2: Ja, so ein bisschen umschreibe ich, dass alle Musik, die Spaß macht, die uns Spaß macht, die dem Publikum Spaß macht und bei der Party eine gute Partystimmung verbreitet. Also wir sind relativ breit gefächert. Das ist vom Lateinamerikanischen bis zur populären Musik, die man von den bekannten Medien kennt. Das geht auch mal in einen Schlager rein und alles, was uns Spaß macht und wo wir denken, das verbreitet gute Laune und das macht es tatsächlich. Und das Ganze mit einer Live-Band gespielt ist natürlich vom Sound und auch von der Intensität immer was Schönes, eine Liveband zu hören. Und ich denke, man sieht uns auch an, dass wir viel Spaß dabei haben. Und wenn wir auf der Bühne stehen, haben wir nicht nur für uns selbst Spaß, sondern ich denke auch fürs Publikum verbreiten wir den Spaß.
3: Das Ding ist ja, Grit, weißt du, bei einer Liveband, da machen Menschen etwas für Menschen. So. Und ich finde das immer so schön und das war immer irgendwie auch das Ziel, dass wir sagen, ey, wie gesagt, wir wollen hier eine Verbindung irgendwie aufbauen und wir haben in der Regel, wenn wir so 5 Stunden spielen, wie Berti schon sagte, dann versuchen wir das irgendwie natürlich auch mit einem gewissen Spannungsbogen aufzubauen. Dass die Leute sagen, sie werden hier mitgenommen auf eine Reise und hören sich das gerne an und sind vielleicht schon ab Song 1 da. Das ist schon immer das Ziel, ab Song 1 irgendwo gleich so ein Aha- und Wow-Effekt zu erzeugen. Und dann kann man sagen, okay, am Anfang ein bisschen Disco-Fox, erstmal zum Reinkommen. So ein zweites Set, wenn wir jetzt das ganz klassisch aufgebaut haben, so ein zweites Set. Wir spielen auch mega lange Sets, also 1,5 Stunden teilweise. Ne? Das wäre für manche eine komplette Live-Show. Das ist für uns teilweise das erste Set. Das zweite Set dann 80er, 90er, selbst kreierte Medleys, dass man wirklich immer so ein Wow, was kommt jetzt noch? Ja, Effekt erzeugt. Und im dritten Set wollen wir natürlich ja, wirklich Partystimmung erzeugen. Und das gelingt uns, würde ich meinen, doch gar nicht so schlecht.
2: Das denke ich auch.
1: Euer Beleuchter, der Peter, hat mir verraten, sogar eine Hommage von Roland Kaiser. Stimmt das, ihr beiden?
3: Du bist Roland Kaiser-Fan, Grit.
1: Nein, bin ich nicht. Aber der Peter hat gesagt, auch das macht ihr.
3: Wir machen alles querbeet tatsächlich. Also natürlich, schauen wir, was funktioniert bei den Menschen und was funktioniert auch bei uns, was macht Freude und natürlich, warum hast du nicht Nein gesagt, ist ein Partykracher, ne? So, da kann man erstmal schön das Tanzbein schwingen, Disco Fox tanzen.
2: Es gibt
3: wir tanzen
2: jeder,
3: auch.
2: Es gibt in jeder Musikstilrichtung wunderbare Lieder, wo man damit abfeiern kann. Das darf man nicht beschränken, dass man sagt, Schlager wäre, was nicht für Party zählt. Doch. Und Roland Kaiser ist gerade, wie Grit sagt, ein Beispiel dafür. Roland Kaiser hat wunderbare Party-Hits gemacht und wir präsentieren die gerne als Rockband und haben dazu dann natürlich den entsprechenden Groove dann noch für die Lieder, die von Roland Kaiser vielleicht nicht ganz so peppig sind, wie wir das dann spielen. Ne?
3: Richtig.
1: Lieber Nils und lieber Bert, ich kenne auch eins von Roland Kaiser und ich höre es mir gerne an. Seiltänzerin, sagt euch das was?
3: Natürlich, Grit, sagt mir das was.
1: Wenn,
3: weil wir natürlich
2: Profi sind. Du kannst also auch Musiker in Verlegenheit bringen, dass das Lied nicht sofort...
3: Bitte schneid die Sekunde Nachdenken nicht raus, weil die gehört dazu.
1: Sagt dir das was, jetzt mal ehrlich. Ja, ich fand's jetzt gut. Und ich habe jetzt was für euch, ein kleines Zuckerchen, weil ich auch ein bisschen singe. Und ich würde gerne so ein kleines bisschen jetzt nur für euch beide von Roland Kaiser Seiltänzerin. Es ist nicht viel.
3: Sehr schön. Jetzt bin ich gespannt.
1: Sehr gerne. 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Du bewegst dich mit jedem Schritt. Du wohnst in einem Luftschloss. Das ist kein Ort für mich. Du spazierst auf Wolken. Doch da pass ich nicht hin, auch wenn ich jeden deiner Träume liebe, meine Seiltänzerin.
2: Juhu, Grit, wow. Klasse. Jetzt will ich rauch. Du sagst nicht ein Wort und deine Hand wischt deine Träne fort. Und dein leerer Blick sinkt in mein Glas. So, mehr gibt's erst live bei The Duke.
3: Mehr gibt's erst live.
1: So, Nils, jetzt
3: das
1: bist
3: war
1: du
3: der
1: noch
3: Teaser.
1: Dran. Jeder singt mal ein bisschen von Roland Kaiser. Was sagst du?
3: Von Roland Kaiser? Warum hast du nicht Nein gesagt? Es lag allein an Bert. tatsächlich, wollen wir natürlich beim Teasern lassen. Mensch, ich war nicht auf Roland Kaiser vorbereitet, aber toll. Mensch, Grit.
1: Das war mega. Ich danke euch beiden, dass ihr das mitgemacht habt.
3: Wir laden dich noch ein hier zu Live-Shows von uns. Bist du bereit für eine zweite Gesangskarriere?
2: Ich denke, soweit können wir das doch den Hörern schon versprechen, dass Grit mit Sicherheit mal bei The Juke auf der Bühne einen Gastauftritt
1: darbieten. Ich mache das gerne, ich verspreche es.
2: Ist versprochen, Grit?
1: Ja, es ist versprochen und wird nicht gebrochen.
3: Komm mal gerne zu Auftritten, sehr gerne. Wir freuen uns immer. Also.
1: So, ihr beiden, jetzt wollen die Radio-Enno-Hörer aber auch wissen, es gibt ja auch Country-Musik. Ich höre mir zum Beispiel auch mal Truckstop an. Ich bin eigentlich eine Mettlerin, schon viele Jahre lang. Hör mir aber auch querbeet mal alles andere an, ja? Was sagt ihr zu Country, ihr beiden?
3: Das ist ein gutes Thema, was du anschneidest, Grit.
1: Super.
3: Wir haben ja... Also 4 Jahre haben wir jetzt hier wirklich in die Party- und Eventkerbe geschlagen. Wir haben Galas gespielt, wir haben Kirmsen gespielt, wir haben große Stadtfeste spielen dürfen. Also wirklich querbeet. Und wir haben aber gesagt, uns fehlt was in dieser Szene hier rund um Thüringen, Mitteldeutschland. Und wir haben überlegt, was können wir vielleicht der ganzen Musiklandschaft auch noch geben oder wie können wir das Ganze bereichern und wie können wir uns auch weiterentwickeln, weil das auch immer der Anspruch ist, natürlich den Veranstaltern, aber auch den Menschen immer was Neues zu bieten. Und da haben wir jetzt gesagt, wir machen Country.
2: Wir sind darauf gestoßen und haben sofort Freude dran gefunden. Und nebenbei auch noch gute Freunde kennengelernt, die ein Line Dance noch aufführen, und wir haben uns da tatsächlich ein bisschen angesteckt mit der Country-Musik, dass wir die dermaßen mögen, auch schon ein Lied aufgenommen, was Grit bestimmt euch noch vorstellen wird, und wir haben so viel Spaß dran gefunden, dass wir nun auch schon Auftritte in diesem Bereich spielen werden. Bei der Country-Messe, Nils kann das besser erklären.
3: Ja, genau, wir sind sogar bei der Country-Messe in Erfurt, nebst großen Stars auch aus den USA. Also das ist richtig cool. Im 1. Oktoberwochenende wird das stattfinden. Freuen wir uns schon extrem drauf, haben uns auch sehr über die Einladung gefreut. Und tatsächlich nennen wir das Ganze Boots for the Juke, weil wir mussten natürlich uns überlegen, wie vermitteln wir das überhaupt. Wir sind natürlich jetzt keine reine Country-Band, aber wir wollen nicht nur eine reine Party-Band sein, sondern wir wollen auch ein Projekt anbieten, was zusätzlich buchbar ist, was zusätzlich irgendwo greifbar ist für die Menschen. Und deswegen haben wir gesagt, wir machen ein Country-Konzept auch auf. Wie gesagt, Boots for the Juke ist, glaube ich, auch sehr einschlägig, so vom Namen, was man sich gut merken kann. Und damit werden wir jetzt mehrfach auftreten, freuen uns extrem drauf und hoffen, dass das genauso gut bei den Leuten auch ankommt, weil da viel Herzblut drin steckt in dem Projekt. Wie gesagt, liebe Grüße gehen auch raus nach Niederzimmern und nach Erfurt an die Line Dancer, die uns dabei unterstützen, die uns auch beim Musikvideo unterstützen und ziehen das jetzt wirklich, wirklich groß auf und hoffen, dass das genauso zündet dann.
1: Wenn man The Juke mal buchen möchte, ihr beiden, an wen wendet man sich denn da?
3: Da schaut man am besten mal im Internet. Einfach bei www.thejuke.de, ganz simpel, alles auch The Juke einfach zusammengeschrieben. Und da findet er eine Telefonnummer, da kommt er bei mir raus oder schreibt uns einfach auf Instagram. Da könnt ihr auch thejuke.official eingeben, da findet er uns auch. Da könnt ihr uns auch anschreiben oder einfach per Mail, das findet er alles im Internet auch. Also das ist so transparent, dass man eigentlich auf uns stoßen muss und sind auch immer ganz stolz, weil wir auch immer, wenn ihr einfach The Juke mal googelt, findet ihr ganz toll. Google-Rezension, was uns wirklich immer stolz macht, weil wir immer alles für unsere Veranstalter geben wollen. Das ist schon der Anspruch, immer das Beste, egal ob einfach im Gespräch davor oder dann auch die Show selbst. Und dann findet ihr uns und dann einfach anrufen oder
2: ihr könnt
3: uns
2: natürlich auch beim Live-Konzert besuchen.
3: So ist es.
2: Und wir sind durchaus auch sozusagen zum Anfassen, ihr könnt es direkt ansprechen und wir finden einen Kontakt, dann können wir uns überlegen, ob wir auch in eurem Ort zu einer Party mal Musik machen dürfen oder eben entsprechend dann, wie Nils schon gesagt hat, die einschlägigen Medien findet ihr uns.
1: Ja, und jetzt natürlich, wo habt ihr euren nächsten Gig? Sagt man das, ihr beiden?
3: Na klar, also wir sind jetzt zur Kirmes in Eberstedt am Freitag, am 17.07.
2: Das ist bei Trebpol da, richtig?
3: Bei Niedertrebra da die Ecke, ja. Genau, da findet er uns auf jeden Fall. Und was natürlich ein großes Event für uns noch ist, am 14. August, das könnt ihr euch wirklich mal notieren, liebe Zuhörerinnen und Zuhörer, da sind wir zum großen Thüringer Weinfest und das findet in Bad Sulza statt. Und da sind wir wirklich das Line-up an dem Abend, an dem Freitagabend, freuen uns extrem drauf. 5 Stunden Show vor einigen tausend Menschen. Das wird richtig cool.
2: Wir sind dann im September besonders viel unterwegs, also jedes Wochenende 2 bis 3 oder 4 Mal. Die Termine findet ihr dann auch im Tourenplan, im Internet wiederum. Und wir freuen uns auf euren Besuch, wenn wir euch dann nicht nur im Radio mit unseren Stimmen beglücken dürfen, sondern wenn wir auf der Bühne stehen und für euch Party machen dürfen.
3: Deine Stimme ist eh famos, Bertie. Du hast wirklich eine Sprecherstimme. Ich bin ein bisschen neidisch, wenn ich hier so das Interview gerade führe auf die Stimme. Aber ich gebe trotzdem mein Bestes, hier auch natürlich zu begeistern. Deswegen kommt gerne rum zu unseren Shows. Wir freuen uns auf jeden Einzelnen und auf jede Einzelne natürlich. Und ja, lasst uns immer einen geilen Abend haben zusammen und einfach Freude haben, die Musik genießen zusammen. Denn dafür sind wir da.
1: Liebe Radio Enno-Hörer, das war's für heute. Ich bedanke mich bei The Juke.
3: Ja, ja, vielen Dank.
1: Ich wünsche euch viel, viel neue Ideen, geile Musik immer am Start und tanzen ohne Ende. Und jetzt wollte ich Ihnen noch was verraten. Die nächste Band steht schon, sagen wir mal, in den Startlöchern. Wer es diesmal ist, verrate ich noch nicht. Das bleibt Geheimnis. Tschüss!
3: 1, 2, 3.

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2: Liebe Hörer und Hörerinnen, mein Name ist Auguste Sandner und heute um 15 Uhr haben Sie nochmal die letzte Gelegenheit, bei den Thüringer Schlossfestspielen in Sondershausen die Familienoper Abu Hassan anzusehen. 15 Uhr auf der Theaterwiese. Im Vorfeld hatte ich mich dazu mit der Pressesprecherin des Theaters Nordhausen, Renate Liedtke, getroffen und sie hat mir ein paar Informationen gegeben.
3: Es ist eine kleine Oper von Karl-Maria von Weber. Die aber in einer Bearbeitung, aber keiner großen Veränderung, sage ich mal, bei uns auf der Theaterwiese erscheint. Der Regisseur Matthias Kitter hat eine sehr spritzige, familienfreundliche, mit pointierten Dialogen versehene Fassung geschrieben. Mhm. Und Luca Marcossi, das ist der musikalische Leiter, hat auch eine Bearbeitung der Musik vorgenommen, aber nur dahingehend, dass das Orchester etwas kleiner ist, weil es muss ja in die Rotunde passen. Mhm. Die Rotunde, das ist die Verbindung vom Schloss zum, wo früher das Theater stand, deshalb heißt es ja Theaterwiese. Und das ist ja eigentlich nicht für ein Orchester gemacht und relativ schmal. Mhm. Aber er hat das so geschickt und so toll gemacht, dass es wie ein vollwertiges, wie ein großes Orchester klingt.
2: Toll.
3: Ja, und auf der Bühne, das Geschehen ist eine Geschichte, eigentlich nach Tausend und einer Nacht, ein Märchen von Abu Hassan, der ja auch der Titelträger ist, und Fatime, das ist seine Frau. Und die beiden sind glücklich verheiratet, alles ist super und schick, aber sie haben echte Geldsorgen. Hm. Kommt uns alles irgendwie bekannt vor, gibt es auch heute.
2: Was, Renate, hast du etwa Geldsorgen? Das ist mir völlig unbekannt.
3: Nein, ich gehe bald in Rente, alles ist gut. Nein, die beiden verdienen auch beide, die arbeiten nämlich beim Fürsten. Ja, und aber eben, wie das beim Mittelstand so ist, man hat eben nicht genug, und Abu außerdem hat die Tendenz, eher das Geld für überflüssigen Kram auszugeben. Mhm. Und nun sitzen sie auf einmal da bei nur Brot und nur Wasser.
2: Sehr sympathisch klingt das.
3: Ja, und die haben nicht mal Geld für ihre, die hatten auch noch eine Hausangestellte.
2: What?
3: Ja. Sam Root, okay. Ist eine Reinemacherfrau. Mhm. Also die putzt sowohl beim Kalifen oder bei beim Fürsten.
2: Ne? Genau, Fürst Karl Lief.
3: Karl Lief.
2: Das fand ich sehr schön, das Wortspiel.
3: Ich habe auch immer erst in meinen ersten Mitteilungen geschrieben, Kalifen, dann hieß es aber nein, er heißt Karl Lief, ist aber der Fürst. Und ja, ich muss da mal kurz einsprengseln. Ja. Er wird von unserem Operndirektor gespielt und das ist so witzig. Der, es ist so ein Typ und so eine Persönlichkeit auf der Bühne.
2: Und mit seinem Akzent, das ist wundervoll.
3: Französischen Akzent, es ist einfach klasse. Ja, jedenfalls die beiden, keine Knete in der Tasche. Und ja, da stehen natürlich dann die Gläubiger vor der Tür, allen voran, wir sagen mal, Asgeier Omar, der Finanzminister des Fürsten, der an die Tür klopft und sein Geld haben will, aber die Taschen sind nun mal leer und da muss man sich eine List ausdenken. Und da denken sie sich, naja, ich fand das ja sehr sozial, der Fürst hat eine Art Witwenrente oder sowas ausgesetzt. Mhm. Also wenn sie sterben, ein Partner bekommt der andere sozusagen.
2: Das Geld für die Beerdigung, also für die Bestattung und sowas.
3: Genau. Ne? Ja. Und da beschließen sie eben einfach zu sterben. Natürlich nur zum Schein. Ja, und wechselseitig sozusagen dieses Sterbegeld einzuklagen.
2: Also erst sagt der eine, da ist jemand gestorben, dann geht der andere hin.
3: Genau so ist es. Und, aber ein bisschen ziemlich naiv, ne? Ziemlich naiv, denn der Schwindel fliegt natürlich auf. Ne? Ja, und das hat Matthias Bauer sehr witzig und sehr charmant gestaltet. Also auch wirklich, dass man Kinder mitnehmen kann. Vor allen Dingen hat noch viele bunte Vögel mit eingefügt. Einmal das Volk. Das Volk sind eigentlich nur vier Statisten. Statistin in blau, rot, gelb, grüne Kostüme gesteckt. Also zusammen sehen sie schon aus wie ein Papagei. Und man kann sich bei der Farbgebung natürlich denken, was man will. Das kann man politisch sehen. Man kann aber auch einfach an die Farbigkeit der Bevölkerung denken. Jeder hat nur seine eigene Meinung.
2: Also ich denke sofort an Mensch, ärgere dich nicht, muss ich gestehen.
3: Ja, passt auch. Also wie gesagt, die Gedanken sind frei in diesem Fall. Ja, und dann haben Fatimir und Abu haben noch so eine Art Liebesritual. Mhm. Also immer wenn die Freude übergroß ist und sie überhaupt nicht wissen, wohin mit der ganzen Freude, gibt es so eine Art Ententanz. Ja. Sieht auch sehr putzig aus. Und wenn sie ins Bettchen gehen zum Kuscheln, mehr sieht man da bei uns nicht, gibt es dann noch zwei rosa Vögel. Ja. Und ich glaube, über die kannst du viel mehr erzählen als ich. Du bist dann nämlich super involviert.
2: Ja, das stimmt. Tatsächlich haben alle in diesem Stück irgendwie einen Vogel. Und es gibt zwei Flamingos und du hast schön das Volk schon angesprochen, also Statisterie. Und ich bin tatsächlich ich bin Statistin in diesem Stück, Teil des großen Ganzen und die Flamingos. Flamingos. Ja, ja. Ich versuche immer nicht Pelikan zu sagen. Nein, es sind Flamingos.
3: Rosa Farbe.
2: Das wird eine richtig sportliche Aktion. Ich werde nicht sehr viel mehr dazu verraten, aber wir stehen da nicht einfach und der Kopf ist der Kopf des Flamingos oder so, sondern das wird teils fast akrobatisch.
3: Das ist eine Art Balztanz.
2: Ja, jawohl, genau. Die Choreografie darüber verraten wir nicht so viel.
3: Nein, die verraten wir nicht.
2: Ich habe auch noch kein Foto davon gefunden. Wahrscheinlich soll es noch Überraschung bis zum Schluss bleiben.
3: Ich sollte extra keine veröffentlichen.
2: Ja, siehste, weil es einfach zu schön ist. Liebe Hörer und Hörerinnen, das ist so schön. Die Kostüme finde ich sowieso.
3: Die sind Hammer.
2: Die sind richtig toll.
3: Anja Schulz. Hendrich hat die entworfen. Also Benjamin Prince als Fürst hat einen goldenen Anzug, aber sowas von Hammer cool. Ja. Ja, Fatime in Rot-Violett, traumhaft. Ja. Und dann gibt es noch ein tolles Kostüm, was ihr große Kopfschmerzen bereitet hat.
2: Absolut.
3: Nämlich, Matthias Kitte hat im Vorfeld mit ihr gesprochen, wie er sich so die Kostüme vorstellt und was er sich denn bei den Entwürfen denken soll und sagt er ja. Und da gibt es einen Verwaltungsangestellten. Und da hätte ich ganz gerne, dass der ausschaut wie ein Schluck Wasser an der Kurve.
2: Ja.
3: Und er sagte zu mir, das Gesicht von Anja hättest du sehen sollen.
2: Ey, aber ich stelle mir auch vor, dass sie auch, ich meine, das haben Kostümbildner und Kostümbildnerinnen ja oft so dieses, okay, gib mir die Herausforderung, die fangen dann halt erst an, richtig kreativ
3: das
2: zu werden.
3: Das hat sie richtig herausgefordert. Ja. Und sie hat was super Cooles gefunden. Ja. Wir verraten es nicht.
2: Nein,
3: wir verraten
2: das
3: nicht.
2: Muss man gesehen
3: haben. Aber wenn man ihn sieht, Joshua Lamm, auch Statisten. Also die Statisten sind alles keine Statisten. Die haben alle eine super tolle Rolle genommen und machen da richtig einen tollen Job. Matthias Kitter war von allen total begeistert. Aber Joshua kommt dann wirklich wie einen Schluck Wasser in der Kurve heran. Ja, also ich denke, darauf kann man sich sehr freuen auf diese Produktion. Und wenn man ein bisschen früher kommt, kann man noch Kaffee und Kuchen genießen, ein bisschen Wasser. Wer Lust hat, kann gerne eine Picknickdecke mitnehmen.
2: Es ist wunderschön auf der Theaterwiese.
3: Man sitzt unter Bäumen.
2: Genau, man sitzt nicht in der prallen Sonne. Also die Bühne ist sonnig, aber man sitzt unter den Bäumen und die Wiese ist auch super. Also es gibt ja so Wiesen, weißt du, auf die man sich nicht gerne setzt. Ja. Weißt du, also kennst du vielleicht. Und ich habe festgestellt, es ist eine sehr schöne Wiese. Also nur empfehlenswert für die Kids vielleicht auch, ne, Decke oder Kissen mitzubringen.
3: Genau, das Gläschen noch in der Hand und alles ist supi. Das Ganze dauert knapp eine Stunde, ist also auch für die jüngsten Zuschauerinnen und Zuschauer durchaus durchhaltbar und...
2: Ja, und ist auch witzig. Also es ist vom Spielerischen her, du sagst selber, also der Regisseur hat da sehr drauf geachtet, dass es eine...
3: Also die Jüngsten haben was zu sehen und Spaß daran und die Erwachsenen haben Spaß an dem Wortwitz.
2: Verpassen Sie also nicht heute 15 Uhr die letzte Chance für die Familienoper Abu Hassan unter der Regie von Matthias Kitter auf der Theaterwiese im Schloss Sondershausen. Für alle Gäste groß und klein.
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2: Das macht doch keinen Sinn.
3: Dieser Satz ist ein Beispiel für einen Anglizismus, der oft schon nicht mehr als solcher empfunden wird. Er geht wohl auf schlampige Übersetzungen zurück, denen man leider allzu häufig begegnet. Wo nämlich der Engländer ganz korrekt sagen kann, this doesn't make sense, heißt es im Deutschen sinnvollerweise, das hat keinen Sinn, das ergibt keinen Sinn oder das ist nicht sinnvoll.
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2: 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Hallo Freunde, jetzt gibt's wieder Satire bei Radio Enno mit den Gedanken eines Spinners. Und für euch am Mikrofon ist Rigo Fromm. 5.120 Tote in etwas mehr als einer Woche. Das sind nicht die Todeszahlen des Krieges in der Ukraine in der letzten Woche, auch nicht die Opfer der Erdbeben in Venezuela. Das sind die Hitzetoten im Juni, nur allein in Deutschland. Die habe ich nicht gezählt, das waren die Damen und Herren vom RKI, Sie erinnern sich, Robert-Koch-Institut. Die Zahl übertrifft schon zur Jahresmitte die Werte ganzer Vorjahre deutlich. Im gesamten vergangenen Jahr sind etwa 2600 Menschen an den Folgen hoher Temperatur gestorben. 2024 waren es rund 2900 und 2023 etwa 3200. Klar, 75% der Opfer sind Alte und Kranke. Die können ja eh weg. Die kosten Geld und erwirtschaften nichts. Weg damit. Das wird vor allem unserer Regierung sehr gut in den Kram passen. Die eh ja nicht wissen, wie sie die Rente in Zukunft zu stemmen kriegen. So löst sich also auch das Problem von ganz alleine. Gefährdet sind aber auch Kinder. Naja, ein bisschen Kollateralschaden ist immer und so manche Familie befreit das auch von den hohen Kosten, die so ein Kind nun mal verursacht. Jetzt verstehe ich aber auch unsere Wirtschaftsministerin Frau Reiche. Die ist aber auch wirklich klug und vorausschauend und lässt jetzt im großen Stil Gaskraftwerke bauen, die durch ihre rückständige Technik anständig Abgase in die Luft ballern, die den Klimawandel anständig vorantreiben. Jawohl, die Zukunft wird warm. Ja, dann sterben aber auch wieder genügend Rentner und das Rentenproblem sinkt weiter und die Krankenkassen werden auch noch dazu entlastet. Und die Kinder, die mitsterben müssen, sind auch nicht das Problem. Das betrifft in den allermeisten Fällen ja die Kinder der Armen und Ausländer, die sich keine Klimaanlage leisten können und in deren Unterkünften eh keine sind. Wieder ein Problem gelöst. Weniger Grundsicherungsempfänger, weniger Ausländer, weniger Alte und EU-Rentner. Nur Vorteile, diese Klimaerhitzung. Vielleicht schafft sie es ja noch, aus dem Braunkohleausstieg auszusteigen. Dann wird's noch wärmer. Dann sind wir bald alle wieder so reich wie früher. Na gut, nicht alle, denn Beerdigung und Grabpflege ist auch nicht billig. Aber das kann man ja bezahlen von dem Geld, was man sonst fürs Pflegeheim ausgegeben hätte. Und Frau Reiche und den Rest der Regierung wird es auch später nicht treffen, wenn sie in der gefährdeten Altersklasse angekommen sind. Denn Geld haben sie doch durch unsere Steuergelder und diverse Prämien aus der Wirtschaft genügend verdient. Es lebe die Konservativen! Energietechniken. Kommende Woche soll es wieder so heiß werden. Also ich würde sagen, rette sich wer kann. Aber unsere Regierung, die freut sich schon. Außerdem sitzt die im klimatisierten Büro. Kein Problem, keine Panik. Leute, macht's gut. Das waren die Gedanken eines Spinners bei Radio Enno. Am Mikrofon für euch war Rigo Fromm. 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

politische Betrachtungen. Auf dem Stadtweiher fahren sie stundenlang Kahn. Ich sehe das wirklich einfach mit Ekel an. Kahn fahren, wenn man bis über den Hals verschuldet ist, in so einem Staatswesen, dass das überhaupt geduldet ist. Ich rauche da nur und sehe auch nur so zu und denke mir meinen Teil. Ich denke mir nur so zu. Sie spielen auch Mundharmonika hierzulande. Mundharmonika spielen und das Land seufzt unter der schwarzen Schande. Ich denke da kalt, spielt nur weiter und fahrt nur weiter Kahn. Ich spucke aus. Ja, aber weiter geht's mich nichts an. Ich sehe nur so zu, schon seit einigen Jahren. Ich sehe haarscharf, wohin wir da fahren. Die Bewohner von Orkney, heißt's in Von Pol zu Pol, lebten davon, dass sie sich ihre Wäsche wuschen. Jawohl. Nur so zu, nur so weitergemacht noch einige Jahre. Die Assyrer und Babylonier sind ja auch Kahn gefahren. Bertolt Brecht.

0: Avancierten. Zu ihnen zählen Leonid Weryschagin, ein berühmter Physiker und Chemiker der Sowjetunion, Georgi Deliyev, ein Schauspieler und Regisseur sowie Volkskünstler der Ukraine, Oleg Avramenko, ein ukrainischer Science-Fiction-Autor und auch Max Barskij, ein ukrainischer Sänger und Komponist, von dem Sie bei uns schon Musik gehört haben.
1: Саме Макса Барських з пісні «Зорепад» ми зараз і почуємо.
0: Und genau von Max Barskij hören wir nun auch ein Lied, «Sternenfall».

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2: Von Rigo Fromm, gesprochen von Peter Jentsch. In der Filmbranche ist der österreichische Filmemacher Michael Keplinger schon durch seinen 2024 erschienenen Film Iris recht bekannt, zumal er mit diesem auch einige Preise gewonnen hat. Etwa zur gleichen Zeit veröffentlichte er auch seine ersten Singles, die da hießen More Than Kind und Passing Through. Und jetzt legt er mit einer EP nach, unter dem Titel The Words at Play. Angekündigt wurde uns diese von Roller Music mit den Worten: Das ist noch echte Musik. Klar ist es das, aber für wen? Bis auf das Instrumental und den Song Underground, der mit einer kräftigen Rhythmuslinie und viel Gitarrengedudel daherkommt, sind die drei verbleibenden Stücke langsame Balladen ohne große Songstruktur, aber mit viel Herzschmerz. Die ganze EP ist eher was für die Fraktion der romantischen Träumer. Lediglich das dritte Lied ist eine echte Powerballade im Popsegment. So sind weiblicher Backgroundchor im Intro, ein kleines Gitarrensolo und ein catchy Refrain in der Ballade enthalten. Und zum Schluss haben wir noch ein Outro, in dem Keplinger und der Darmchor noch einmal das gesamte Thema des namensgebenden Songs The Words at Play für 47 Sekunden a cappella intonieren. Nun ja, wenn diese vier Titel Ende des Monats veröffentlicht werden, dann könnt ihr ja mal reinhören. Soweit der CD-Tipp von Rigo Fromm und wir hören jetzt von Michael Keplinger Underground.

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2: Liebe Hörer und Hörerinnen, mein Name ist Auguste Sandner und heute um 15 Uhr haben Sie nochmal die letzte Gelegenheit, bei den Thüringer Schlossfestspielen in Sondershausen die Familienoper Abu Hassan anzusehen. 15 Uhr auf der Theaterwiese. Im Vorfeld hatte ich mich dazu mit der Pressesprecherin des Theaters Nordhausen, Renate Liedtke, getroffen und sie hat mir ein paar Informationen gegeben.
3: Es ist eine kleine Oper von Karl-Maria von Weber. Die aber in einer Bearbeitung, aber keiner großen Veränderung, sage ich mal, bei uns auf der Theaterwiese erscheint. Der Regisseur Matthias Kitter hat eine sehr spritzige, familienfreundliche, mit pointierten Dialogen versehene Fassung geschrieben. Mhm. Und Luca Marcosi, das ist der musikalische Leiter, hat auch eine Bearbeitung der Musik vorgenommen, aber nur dahingehend, dass das Orchester etwas kleiner ist, weil es muss ja in die Rotunde passen. Mhm. Die Rotunde, das ist die Verbindung vom Schloss zum, wo früher das Theater stand, deshalb heißt es ja Theaterwiese.
2: Ah,
3: und das
2: okay.
3: ist ja eigentlich nicht für ein Orchester gemacht und relativ schmal.
2: Mhm.
3: Aber er hat das so geschickt und so toll gemacht, dass es wie ein vollwertiges, wie ein großes Orchester klingt.
2: Toll.
3: Ja, und auf der Bühne, das Geschehen ist eine Geschichte, eigentlich nach Tausend und einer Nacht, ein Märchen von Abu Hassan, der ja auch der Titelträger ist, und Fatime, das ist seine Frau. Und die beiden sind glücklich verheiratet, alles ist super und schick, aber sie haben echte Geldsorgen.
2: Mhm.
3: Kommt uns alles irgendwie bekannt vor, gibt es auch heute.
2: Was, Renate, hast du etwa Geldsorgen? Das ist mir völlig unbekannt.
3: Ich gehe bald in Rente, alles ist gut. Nein, die beiden verdienen auch beide, die arbeiten nämlich beim Fürsten.
2: Ah, okay.
3: Ja, und aber eben wie das bei Mittelstand so ist, man hat eben nicht genug und Abu außerdem hat die Tendenz, eher das Geld für überflüssigen Kram auszugeben.
2: Mhm.
3: Und nun sitzen sie auf einmal dabei nur Brot und nur Wasser.
2: Sehr sympathisch klingt das.
3: Ja, und die haben nicht mal Geld für ihre, die hatten auch noch eine Hausangestellte.
2: What?
3: Ja. Sam Root,
2: okay.
3: Ist eine Reinemacherfrau.
2: Mhm.
3: Also die putzt sowohl beim Kalifen oder bei beim Fürsten.
2: Ne? Genau, Fürst Karl Lief.
3: Karl Lief.
2: Das fand ich sehr schön, das Wortspiel.
3: Ich habe auch immer erst in meinen ersten Mitteilungen geschrieben, Kalifen, dann hieß es aber nein, er heißt Karl Lief, ist aber der Fürst. Und ja, ich muss da mal kurz einsprengseln.
2: Yeah.
3: Er wird von unserem Operndirektor gespielt und das ist so witzig. Der, es ist so ein Typ und so eine Persönlichkeit auf der Bühne.
2: Und mit seinem Akzent, das ist wundervoll.
3: Französischen Akzent, es ist einfach klasse.
2: Mhm.
3: Ja, jedenfalls die beiden, keine Knete in der Tasche. Und ja, da stehen natürlich dann die Gläubiger vor der Tür, allen voran, wir sagen mal, Asgeier Oma, der Finanzminister des Fürsten, der an die Tür klopft und sein Geld haben will, aber die Taschen sind nun mal leer und da muss man sich eine List ausdenken. Und da denken sie sich, naja, ich fand das ja sehr sozial, der Fürst hat eine Art Witwenrente oder sowas ausgesetzt.
2: Mhm.
3: Also wenn sie sterben, ein Partner bekommt der andere sozusagen.
2: Das Geld für die Beerdigung, also für die Bestattung und sowas.
3: Genau.
2: Ne?
3: Ja. Und da beschließen sie eben einfach zu sterben. Natürlich nur zum Schein. Ja, und wechselseitig sozusagen dieses Sterbegeld einzuklagen.
2: Also erst sagt der eine, da ist jemand gestorben, dann geht der andere hin.
3: Ah, ja. Genau so ist es. Und, aber ein bisschen ziemlich naiv, ne?
2: Ja.
3: Ziemlich naiv, denn der Schwindel fliegt natürlich auf. Ne? Ja, und das hat Matthias Bauer sehr witzig und sehr charmant gestaltet. Also auch wirklich, dass man Kinder mitnehmen kann. Vor allen Dingen hat noch viele bunte Vögel mit eingefügt.
2: Mhm.
3: Einmal das Volk.
2: Mhm.
3: Das Volk sind eigentlich nur vier Statisten.
2: Yep.
3: Statistinnen in blau, rot, gelb, grün Kostüme gesteckt. Also zusammen sehen sie schon aus wie ein Papagei.
2: Mhm.
3: Und man kann sich bei der Farbgebung natürlich denken, was man will. Das kann man politisch sehen. Man kann aber auch einfach an die Farbigkeit der Bevölkerung denken. Oder
2: denk
3: man kann sagen, jeder hat nur seine eigene Meinung.
2: Ja. Also ich denke sofort an Mensch, ärgere dich nicht, muss ich gestehen.
3: Ah. Ja, passt auch. Also wie gesagt, die Gedanken sind frei in diesem Fall.
2: Ja,
3: ja, und dann haben Fatimir und Abu haben noch so eine Art Liebesritual. Mhm. Also immer, wenn die Freude übergroß ist und sie überhaupt nicht wissen, wohin mit der ganzen Freude, gibt es so eine Art Ententanz. Das sieht auch sehr putzig aus. Und wenn sie ins Bettchen gehen zum Kuscheln, mehr sieht man da bei uns nicht, gibt es dann noch zwei rosa Vögel. Ja. Und ich glaube, über die kannst du viel mehr erzählen als ich. Du bist da nämlich super involviert.
2: Ja, das stimmt. Tatsächlich haben alle in diesem Stück irgendwie einen Vogel. Und es gibt zwei Flamingos und du hast schönes Volk schon angesprochen, also Statisterie. Und ich bin tatsächlich Teil, ich bin Statistin in diesem Stück, Teil des großen Ganzen und die Flamingos. Nicht Flamingos, doch Flamingos. Ja, ja. Ich versuche immer nicht Pelikan zu sagen. Nein, es sind Flamingos.
3: Ein rosa Farben.
2: Das wird eine richtig sportliche Aktion. Ich werde nicht sehr viel mehr dazu verraten, aber wir stehen da nicht einfach und der Kopf ist der Kopf des Flamingos oder so, sondern das wird teils fast akrobatisch.
3: Das ist eine Art Balztanz.
2: Ja, jawohl, genau. Die Choreografie darüber verraten wir nicht so viel.
3: Nein, die verrat man nicht.
2: Ich habe auch noch kein Foto davon gefunden. Wahrscheinlich soll es noch Überraschung bis zum Schluss bleiben.
3: Ich sollte extra keine veröffentlichen.
2: Ja, siehste, weil es einfach zu schön ist. Das ist so schön. Die Kostüme finde ich sowieso.
3: Die sind Hammer.
2: Die sind richtig toll.
3: Anja Schulz. Hendrich hat die entworfen. Also Benjamin Prince als Fürst hat einen goldenen Anzug, aber sowas von Hammer cool. Ja. Ja, Fatima in Rot-Violett, traumhaft. Ja. Und dann gibt es noch ein tolles Kostüm, was ihr große Kopfschmerzen bereitet hat.
2: Absolut.
3: Matthias Kitte hat im Vorfeld mit ihr gesprochen, wie er sich so die Kostüme vorstellt und was er sich denn bei den Entwürfen denken soll. Und sagt er, ja. Und da gibt es einen Verwaltungsangestellten. Mhm. Und da hätte ich ganz

0: tollen Job. Matthias Kitter war von allen total begeistert. Aber Joshua kommt dann wirklich wie ein Schluck Wasser in der Kurve heran. Ja, also ich denke, darauf kann man sich sehr freuen, auf diese Produktion. Und wenn man ein bisschen früher kommt, kann man noch Kaffee und Kuchen genießen, ein bisschen schön. Wasser. Wer Lust hat, kann gerne eine Picknickdecke mitnehmen.
1: Es ist wunderschöner auf der Theaterwiese.
0: Ja, man sitzt unter Bäumen.
1: Genau, man sitzt nicht in der prallen Sonne. Also die Bühne ist sonnig, aber man sitzt unter den Bäumen und die Wiese ist auch super. Also es gibt ja so Wiesen, weißt du, auf die man sich nicht gerne setzt. Ja. Weißt du, also kennst du vielleicht. Und ich habe festgestellt, ist eine sehr schöne Wiese. Also nur empfehlenswert für die Kids vielleicht auch, ne, Decke oder Kissen mitzubringen.
0: Genau, das Gläschen noch in der Hand und alles ist supi. Das Ganze dauert knapp eine Stunde, ist also auch für die jüngsten Zuschauerinnen und Zuschauer durchaus durchhaltbar und...
1: Ja, und ist auch witzig. Also es ist vom Spielerischen her, du sagst selber, ne, also der Regisseur hat da sehr drauf geachtet, dass es eine...
0: Also die Jüngsten haben was zu sehen und Spaß daran und die Erwachsenen haben Spaß an dem Wortwitz.
1: Verpassen Sie also nicht heute 15 Uhr die letzte Chance für die Familienoper Abu Hassan unter der Regie von Matthias Kitter auf der Theaterwiese im Schloss Sondershausen. Für alle Gäste groß und klein.
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1: 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Heute möchte Ihnen Monika Franz vom Sender Enno aus Nordhausen einen weiteren Lesetipp-Vorschlag machen mit folgendem Buch. Altes Land von Dörte Hansen geschrieben. Dörte Hansen ist 1964 geboren in Husum. Sie spricht als kleines Mädchen nur Plattdeutsch und lernt erst in der Schule, dass es auch noch die hochdeutsche Sprache gibt. Sie liebt diese, ihr vertraute, herbe Gegend im Norden Deutschlands, in der sie aufwächst. Die Begeisterung der anderen Sprachen lernt sie im Studium weiter zu verfestigen, wie in Gälisch, Finnisch, Baskisch, und sie hielt noch an bis zur Promotion in Linguistik. Ihr Debüt mit dem Buch Altes Land als Autorin, damit steigt sie wortgewaltig ein in die Schriftstellerei. 2015 wurde ihr erstes Buch zum Lieblingsbuch des unabhängigen Buchhandels, gekürt 2016 mit dem Usedomer Literaturpreis ausgezeichnet und wurde zum Jahresbestseller 2015 in der Hardcover-Belletristik-Liste des Spiegels. Inzwischen war auch eine großartige Verfilmung erfolgt im Fernsehen. Dieser Roman ist fast sehr herb geschrieben, ohne große Romantik, völlig klischeefrei, mit einer Geschichte, die nachhaltig bleibt. Sie schreibt über Frauen, beginnend mit dem Einzug von einer gebildeten Frau aus Ostpreußen mit Tochter nach dem Zweiten Weltkrieg, wo die vertriebenen Familien zwar aufgenommen wurden, doch nicht unbedingt geliebt wurden. Sie mussten sich einordnen, auch hier bei den eingefleischten Apfelbauern auf dem alten Land. Selbst das Trauma der Vertreibung scheint vererbbar auf die Tochter überzugehen. Sie leben dort sehr eigenständig und ohne große Veränderungen, müssen sich aber durchsetzen, und das tun sie sehr wohl, müssen jedoch auch mit der Zeit umgehen lernen, mit wirren Aussteigerideen der Städter, die hineinfluten in ihre festgelegten Gewohnheiten. Es werden Frauen beschrieben, die hart arbeiten müssen, die aber auch sich durchsetzen können und behaupten im Dorfgeschehen. Es gelingt Dörte Hansen in diesem Buch, die richtige Balance zwischen Familienroman und Satire zu finden. Man ist immer wieder überrascht, wenn sie übers Zusammenleben der unterschiedlichsten Charaktere erzählt und doch auch warmherzige Worte findet, über sich fremd fühlen und die Sehnsucht nach Zuhause. Noch einmal der Titel des Buches Altes Land von Dörte Hansen, Ihre Monika Franz.
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Hier ist Radio Enno mit der Sendung Historisches Archiv Nordthüringen. Sendung zu Geschichte, Archäologie und Heimatkunde. Mein Name ist wie immer Michael Stampniok aus Bischofferode. In der Vergangenheit haben wir nun schon gehört, die Teile 1 bis 8 der Wiedergabe einer historischen Monographie aus dem Jahre 1929, und zwar der vollständig gedruckten Dissertation von Dr. Hans Tümmler mit dem Titel »Die Geschichte der Grafen von Gleichen«, von ihrem Ursprung bis zum Verkauf des Eichsfeldes circa 1100 bis 1294. Druck und Verlag Wagnersche Buchdruckerei Neustadt an der Orla im Jahre 1929. Diese Schrift ist bis heute noch nicht wieder neu gedruckt worden. Mittlerweile findet man sie auch als Digitalisat im Internet. Ich habe es mir nun in der Vergangenheit zur Aufgabe gemacht, diese Schrift zusammenfassend mit einigen diversen Kürzungen versehen, in meiner Sendung Historisches Archiv Nordthüringen vollständig vorzulesen, da sie so gut geschrieben ist, dass man sie auch im Rundfunk vortragen kann und sich die wesentlichen Fakten im Gedächtnis behalten kann. Wir haben nun schon insgesamt 8 Teile davon gehört, verschieden gestreut, untersetzt durch manche andere Sendung des Radios Enno, sicherlich mit anderen Themen zum Thema Nordthüringer Geschichtsarchiv. Aber wir haben das Thema der Geschichte der Grafen von Gleichen immer wieder aufgegriffen. Die ersten 5 Sendungen sind zusammenhängend gelaufen, dazwischen gab es eine Pause, und jetzt laufen die zweiten 5 Sendungen, beziehungsweise es werden vielleicht auch 6 oder 7 zusammen mit einer Zusammenfassung. Wir haben heute nun den 9. Teil und wir hören weiter über die Geschichte der Grafen von Gleichen bis zum Verkauf des Eichsfeldes, denn auch Nordthüringen ist davon berührt. Die Grafen von Gleichen waren im Hochmittelalter im Besitz weiter Gebiete des Eichsfeldes, beziehungsweise auch unserer Großregion, der Region um Bleicherode herum, Kloster Reifenstein bis zur Burg Gleichenstein im Eichsfeld. Die sind alles Splittergebiete, die die Grafen von Gleichen in dieser Zeit besessen haben, beziehungsweise auf die sie Einfluss gehabt haben können. Nicht zuletzt treffen wir auch hier in der Region die Bezeichnung Löwenburg oder in Bleicherode die Bezeichnung Löwentor an. Auch in diesem Bereich haben die Grafen von Gleichen Einfluss gehabt. Bekanntlich ist ihr Wappen ein Löwe. Der Löwe taucht in verschiedener Form, vor allen Dingen beim hohen Adel Thüringens und auch sonst in ganz Deutschland, immer wieder auf. Doch hören wir nun hinein in den 9. Teil dieser Arbeit über die Geschichte der Grafen von Gleichen von Dr. Hans Tümmler.

Seite 77 fortfahrend. Drittens, Ernst des Vierten und Heinrichs des Ersten Kinder. Von seinen beiden dänischen Frauen hatte Graf Ernst IV. Mehrere Kinder. Seine ältesten Söhne Erwin und Albert sind uns wiederholt in Begleitung des Vaters begegnet. Nach Angabe dänischer Stammbäume hatte Ernst aus erster Ehe auch einen dritten Sohn namens Gunnar und zwei Töchter, von denen Christine mit einem Grafen vermählt war, Ingeborg nach ihrem Tode in der Kirche zu Sorve beigesetzt wurde. Möge auch diese Angaben stimmen, so werden doch Gunnar, Christine und Ingeborg in den thüringischen Quellen nie erwähnt und sind für unsere Darstellung der Geschichte des gleichenschen Hauses ohne Bedeutung. Aus Ernst des Vierten, zweiter Ehe, stammte der Graf Heinrich von Gleichen, der bei seines Vaters Tode noch verhältnismäßig jung war und erst später in Dänemark und Thüringen eine Rolle spielte. Er wurde der Stammvater aller Grafen von Gleichen der späteren Jahrhunderte. Auch eine Tochter entstammte der Ehe Ernsts des Vierten mit Margareta. Sie hieß Rigiza und scheint mit einem dänischen Edlen vermählt gewesen zu sein. Seine Söhne Erwin und Albert ließ Graf Ernst IV. Zurück, als er ums Jahr 1260 Thüringen verließ. Sie wussten sich abzufinden mit den veränderten Verhältnissen, die durch die Nachfolge des Hauses Wettin in der thüringischen Landgrafschaft geschaffen worden waren. Sie verstanden es sogar, so gute Beziehungen zum jungen Landgrafen herzustellen, dass dieser am 15. März 1264 dem Grafen Erwin von Gleichen die einst seinem Hause entzogenen Gerichte zurückgab und seinem Richter in Gotha verbot, den Grafen in seinen Rechten über das Gericht zu schädigen. Im Allgemeinen scheinen die Brüder das Gebiet ihres Vaters gemeinsam verwaltet zu haben. Für 10 Mark verkauften sie im Mai 1265 dem Kloster Georgenthal ihre Gerechtsame an dem Walde Eschenbergen in der Gegend von Tonna. Sie verzichteten darauf für ihren Vater, für sich und ihre Erben. Als in demselben Jahre Heinrich von Hardisleben dem Erfurter Peterskloster Grundstücke in Waldschleben und Töttelstedt verkaufte, resignierte er sie seinem Landesherrn, dem Grafen von Gleichen. Dann erfolgte im Grafengerichte zu Gleichen die Übertragung an das Kloster. Graf Ernst III. Von Gleichen starb im Jahre 1266, noch in jungen Jahren, ungefähr 10 Jahre früher als sein Vater. Da sich Graf Ernst IV. Kaum mehr um Thüringen kümmerte, war seither sein zweiter Sohn, Graf Albert III., alleiniger Verwalter der thüringischen Besitzungen der älteren Linie des gräflichen Hauses. Erst später begann sein junger Halbbruder Heinrich, seine Rechte an den Gütern seines Vaters geltend zu machen. Inzwischen ging die gleichensteinsche Linie des Hauses in ihrer Entwicklung einen ähnlichen Gang. Der Graf Heinrich von Gleichenstein hatte bei seinem Tode eine stattliche Anzahl von Kindern hinterlassen. Eine Tochter, die nach ihrer Großmutter Sophia genannt wurde, vermählte sich mit dem Grafen Friedrich von Lora oder Weichlingen. Sie hatte an dem Erbe ihres Vaters Anteil. Als ihr Bruder, der Graf Albert von Gleichenstein, im Jahre 1268 Güter zu Nora und Marbach verkaufte, gab sie ebenso wie ihre Schwester Mechthild ihre Zustimmung. Noch im Jahre 1312 verzichtete Graf Heinrich von Weichlingen, der Sohn der Sophia, auf alles Recht an den Erfurter Besitzungen seines verstorbenen Großvaters, des Grafen Heinrich von Gleichen.
Heinrichs des ersten Tochter, trug den Namen ihrer Mutter Mechthild und wurde die Gemahlin des edlen Herrn Hartmann von Lobdeburg-Leuchtenburg. Auch sie war wie Sophia am väterlichen Erbe beteiligt. Von der 5. oder gar 6 Söhnen Heinrichs des Ersten war, wie es scheint, Graf Heinrich der Zweite von Gleichenstein der Älteste. Er trat nach des Vaters Tode in die väterlichen Rechte ein. Im Jahre 1259 schenkte der Ritter Burchard von Bodungen dem Kloster Reifenstein 7 Hufen zu Beberstedt. Seine Herren, die Grafen Friedrich von Lora und Heinrich von Gleichenstein, ließ er die Schenkungsurkunde mit besiegeln. Beberstedt war alter gleichenscher Besitz. Auch daran war also jetzt der Graf von Lora durch seine Heirat beteiligt. 4 Jahre nach dem Hinscheiden seines Vaters ereilte den jungen Grafen Heinrich im Jahre 1261 ein früher Tod. Fortan trat sein ältester Bruder, der Graf Albert von Gleichenstein, in der Verwaltung des Besitzes der jüngeren Linie in den Vordergrund. Anfangs scheint Albert zum geistlichen Stand bestimmt gewesen zu sein. Im Jahre 1257 war er im Besitz einer Präbende des Würzburger Domkapitels, die ihm sein Oheim Lambert verschafft haben dürfte. Am 25. August dieses Jahres einigte sich das Domkapitel mit dem Bischof Iring über die Neuverleihung von Pfründen. Hier sicherte Lambert von Gleichen seinem Neffen Ernst die Expektanz auf die Pfründe, die bisher sein anderer Neffe Albert innehatte.

Infolge des Todes Heinrichs I. von Gleichenstein mochte der Erledigungsfall in den Bereich der Möglichkeit gerückt sein. Man darf vermuten, dass nachdem nun auch Graf Heinrich II. Unerwartet früh verstorben war, etwa im Jahre 1261 auf die Würzburger Präbende verzichtete, um als nunmehr Ältester unter den Söhnen des Grafen Heinrich I. die Herrschaft über den thüringischen Familienbesitz anzutreten. Doch scheint sein Bruder Ernst nicht in den Genuss der frei gewordenen Präbende gelangt zu sein, da er erst 10 Jahre später, am 16. Juli 1271, durch die Vermittlung des fürsorglichen Oheims eine Pfründe in Würzburg erhielt. Alberts jüngere Brüder Gunzelin, Hermann und Ernst traten in der Verwaltung des väterlichen Erbes kaum hervor. Noch waren es allerdings in den Jahren 1262 und 1263 Albert Graf von Gleichenstein und seine Brüder, die über die Familiengüter verfügten und urkundeten. So bestätigten und ergänzten sie 1262 den Tauschvertrag, den ihr verstorbener Vater mit dem Kloster Reifenstein vereinbart hatte. Gegen 10 Hufen in Beberstedt empfingen sie vom Kloster, 3,5 Hufen in Hübstedt, 2,5 in Kreuzeber, 1/2 Hufe in Käferhausen, 2,5 Hufen in Zella und 1 Hufe in dem bei Käferhausen gelegenen, jetzt Wüsten Wedeshusen. Dem Kloster Kapellendorf, das einst durch ihren Vater Heinrich und durch ihren Bruder Heinrich Schaden erlitten hatte, verliehen die Brüder gemeinsam am 21. Juni 1263 4 Hufen zu Aspar in der Nähe von Kapellendorf. Doch war es schon Albert allein, der als Lehnsherr die Genehmigung erteilte, als die Gebrüder von Hausen dem Kloster die Hufen verkauften. Seitdem hatte Graf Albert von Gleichenstein in der Verfügung über das Gleichensteinsche Erbe ziemlich freie Hand. Heinrichs I., dritter Sohn, der den in der Familie seiner Mutter häufigen Namen Gunzelin führte, trat in den Minoritenorden ein, gelangte in ihm zu hohem Ansehen und wurde Kustos der Ordensprovinz Thüringen. Zu seiner Familie stand er in mannigfacher Beziehung. Ein charakteristisches Beispiel für den üppigen Reichtum, wie er zu Ende des 13. Jahrhunderts im höheren Klerus vorkommen konnte, bietet der 4. Sohn des Grafen Heinrich von Gleichenstein, Hermann, der 2. von Gleichen. Er trat in den geistlichen Stand ein und erscheint seit dem Jahre 1278 als Kanonikus in Magdeburg. 2 Jahre später erblicken wir ihn im Domkapitel von Schwerin. Seit 1287 ist er häufig als Domherr in Mainz bezeugt. Je nach der Gelegenheit bezeichnete er sich bald als Magdeburger, bald als Mainzer Kanoniker. Doch kam es auch vor, dass er beide Bezeichnungen gleichzeitig führte. Um Ostern 1289 weilte er an der Kurie in Rom. Hier erwirkte er von 3 Erzbischöfen und 12 Bischöfen einen Ablass von 40 Tagen für alle diejenigen, die an bestimmten Tagen ein Vaterunser und einen englischen Gruß zum Heil der Seelen aller Grafen und Gräfinnen von Gleichen beten würden, die im Peterskloster bestattet waren oder in Zukunft dort beigesetzt würden. Wenig später spendeten die gleichen Prälaten denselben Ablass für die Reuigen, die für das Seelenheil aller Gönner des Petersklosters und unter ihnen auch für das des Grafen Erwin von Gleichen beten würden. Wir sahen bereits, dass unter diesem Erwin vermutlich Hermanns Urgroßvater, der um das Peterskloster hoch verdiente, Graf Erwin II. Zu verstehen ist.
Beim Papst Nikolaus IV. Stand Hermann in Gunst. Er wurde Subdiakon der römischen Kirche und erwirkte für sich zwei päpstliche Bullen, die ein geradezu überraschendes Bild klerikaler Pfründenhäufung gewähren. Bisher war Hermann Kantor und Pfarrherr in Reifenheim, Archidiakon zu Parchim in der Diözese Schwerin und zu Balsania im Hochstift Halberstadt, Propst von Demmin und Inhaber der Pfarrkirche in Parchim. Diese Ämter sollte er aufgeben. Dagegen blieb er nach wie vor im Besitz des Archidiakonats zu Wuddingen in der Magdeburger Kirche, ferner der Kanonikate und Pfründen zu Demmin, Magdeburg, Halberstadt, Schwerin, Mainz, Würzburg, Kamin, St. Marien zu Erfurt und Goslar. Außerdem behielt er die Kapelle St. Jakobi in Tonna, das Kantorat der Schweriner Kirche und die Pfarrkirche in Reifenheim in der Erzdiözese Mainz. Dazu verlieh ihm der Papst als neue Dignität die bedeutende Propstei von St. Peter in Mainz, die dadurch erledigt war, dass der bisherige Propst Gerhard von Eppstein auf den Mainzer Erzstuhl erhoben worden war. Es war am 4. April 1289, als Papst Nikolaus IV. Diese Pfründenhäufung genehmigte. Es war nun die Konsequenz dieses Dispenses, dass der Papst wenige Tage darauf, am 13. April, den Subdiakon Hermann, den Sohn des verstorbenen Grafen Heinrich von Gleichen, Propst der Kirche des Heiligen Peter in Mainz, von der Residenzpflicht befreite und ihm die reichen Einkünfte gewährleistete, die ihm aus seinen Dignitäten und Personaten zuflossen. Ja, er gebot sogar dem Erzbischof von Trier und den Bischöfen von Hildesheim und Merseburg dafür Sorge zu tragen, dass dem Hermann besagte Einkünfte ungeschmälert zugestellt würden. Hermann sollte Muße haben, um sich seinen Studien zu widmen. Mit seinen Verwandten stand Hermann in regem Verkehr.

Graf Ernst scheint unter den Söhnen Heinrichs des Ersten der Jüngste gewesen zu sein. 1257 erhielt er die Anwartschaft auf die Würzburger Pfründe seines Bruders Albert. 1263 wird er unter den Brüdern des Grafen Albert genannt. 5 Jahre danach gab er seine Zustimmung, als sein Bruder Albert dem Kloster Walkenried Grundstücke verkaufte. Am 16. Juli 1271 gelangte er durch Fürsprache des Propstes Lambert in den Besitz einer Würzburger Pfründe, die durch den Tod eines Lobdeburgers erledigt war. Doch noch im folgenden Jahre beurkundete Graf Albert eine Verzichtleistung für sich und seinen Bruder Ernst, und noch 1273 machten die Brüder Albert und Ernst, Grafen von Gleichenstein, zusammen dem Erfurter Peterskloster eine Schenkung. Seitdem verliert sich Ernsts des fünften Spur in Thüringen sowie in Würzburg. Ein sechster Bruder namens Lambert wird nur ein einziges Mal erwähnt. Als Graf Albert von Gleichenstein am 20. September 1274 auf gewisse Rechte zugunsten des Klosters Volkenrode verzichtete, tat er das zugleich für seine Brüder Lambert und Hermann. So waren es um die Mitte der 60er Jahre im Großen und Ganzen nur noch 2 Vertreter des Gesamthauses Gleichen, die die beiden Linien des Hauses verkörperten und über ihre Besitzungen verfügten. Dem Grafen Albert von Gleichen stand sein Vetter, der Graf Albert von Gleichenstein, in ungefähr derselben Weise gegenüber, wie sich einst ihre Väter Ernst und Heinrich gegenübergestanden hatten. Die geschichtliche Betrachtung wird insofern etwas schwieriger, als jetzt die Vertreter beider Linien denselben Vornamen führten und beide berechtigt waren, sich als Grafen von Gleichen zu bezeichnen, während allerdings Graf Albert III., der Burg und Grafschaft Gleichen innehatte, sich nie nach der Burg Gleichenstein benannte. Den Grafen Albert von Gleichenstein verwickelten im Sommer 1266 seine und seiner Verwandten Beziehungen zum Hochstift Würzburg in eine heftige Fehde mit den Würzburger Bürgern. Es entbrannte um diese Zeit ein erbitterter Streit um die Neubesetzung des bischöflichen Stuhls zu Würzburg. 2 Parteien standen sich im Dunkel.

Den Henneberger unterstützten seine Verwandten und Freunde, an ihrer Spitze der energische Graf Hermann von Henneberg, Bertholds begabterer Bruder, auch die Grafen Friedrich von Beichlingen und Albert von Gleichenstein griffen für ihren Thüringer Landsmann zu den Waffen. Noch verpfändete Albert am 24. Juli für 70 Mark Silber die Vogtei über 19 Hufen zu Schwerborn, um sich und seine Truppen auszurüsten. Dann begann der Zug. Am 8. August lagerten die verbündeten Grafen bei Kitzingen in der Nähe von Würzburg. Da wagten die Würzburger und die Truppen des Domkapitels einen plötzlichen Angriff. Beide Teile erlitten im Kampf große Verluste. Die Würzburger errangen den Sieg und nahmen eine Anzahl Thüringer Edler gefangen, so den Grafen von Beichlingen und den Grafen von Gleichenstein. Wann und auf welche Weise Graf Albert aus der Gefangenschaft freikam, ist nicht bekannt. In den Urkunden des folgenden Jahres wird sein Name nicht erwähnt. Als er wieder in Erscheinung trat, geschah es am 28. April 1268, um dem Kloster Walkenried das Eigentum an 8 Hufen für 15 Mark zu verkaufen.

Viertens, Besitzverluste der Grafen von Gleichen von 1265 bis 1275. Das Haus der Grafen von Gleichen erlitt in dem Jahrzehnt von 1265 bis 1275 eine ganze Reihe von Besitzverlusten. Im Eichsfelde erwarben die Klöster Volkenrode, Reifenstein und besonders Anrode gleichenschen Besitz. Auf Bitten des Abtes und Konvents von Volkenrode verzichtete Graf Albert von Gleichenstein am 20. September 1274 zugleich auch für seine Brüder Lambert und Hermann zugunsten des Klosters auf alle Rechte, die er am Gute Manloh bei Solstedt besaß. Seine Gemahlin Mechthild und sein gewiss noch im Kindesalter stehender Sohn Heinrich stimmten zu. Das Kloster Reifenstein bekam vom Grafen das vom Kloster Fulda zu Lehen rührende Patronatsrecht der Kirche zu Ammern geschenkt. Am bedeutendsten waren jedoch die Güter und Rechte, die in den Besitz des jungen Nonnenklosters Anrode übergingen, das südlich von Dingelstedt mitten im gleichenschen Einflussgebiete gelegen war. Schon 1269 übertrug Graf Albert II. Dem Kloster im alten Gerichtsorte Beuren 4 Hufen und eine Mühle, nebst Zubehör, vermutlich in Anrode selbst gelegene Güter, die das Kloster von Hildebrand von Kühlstedt gekauft hatte. Doch hatte hier der Graf nur als Gerichtsherr die Übertragung vorzunehmen. Seine eigenen Rechte behielt er sich vor. Eine beachtliche Einbuße musste es aber bedeuten, wenn der Graf am 12. Oktober 1274 seine Erbgüter in Anrode selbst dem Konvent für 30 Mark verkaufte. Er verzichtete auch auf die Gerichtsbarkeit und behielt nur den Blutbann. Da der Rat der Stadt Mühlhausen die Verkaufsurkunde des Grafen bezeugte und sogar das Stadtsiegel neben dem des Grafen anbrachte, drängt sich die Vermutung auf, dass vielleicht die Gerichtsbarkeit, die der Graf bisher in Anrode ausübte, als Attribut der Präfektur in seinen Besitz gekommen war. Dass aber die Anroder Güter wenigstens zum Teil vom Landgrafen von Thüringen zu Lehen gingen, ergibt sich daraus, dass am 28. April 1274 Landgraf Albrecht dem Kloster seine Rechte an den Gütern zu Anrode überließ, mit denen seit vielen Jahren der Graf Albert von Gleichen von ihm belehnt sei. Von der Begünstigung des Klosters Anrode durch die Grafen von Gleichen gibt es auch Zeugnis, dass die Vettern Albert II. Und Albert III. Dem Ritter Albert von Ebeleben die Kirche des nicht bei Ebeleben liegenden Ortes Mark Susra, die der Ritter bisher von ihnen zu lehen trug, unter der Bedingung übereigneten, dass er dort ein Kloster für die Nonnen zu Anrode baue. Die Vogteiveräußerungen nahmen ihren Fortgang. Wie bereits erwähnt, verpfändete Albert von Gleichenstein unmittelbar vor der Würzburger Fehde am 24. Juli 1266 einigen Erfurter Bürgern die Vogtei über 19 Hufen zu Schwerborn nördlich von Erfurt. Im Jahre 1272 verzichtete Albert für sich und seinen Bruder Ernst auf die Vogtei über die Güter zu Kirchheiligen nordöstlich von Langensalza, die die Deutschritter vom Peterskloster erlangt hatten. Dem Peterskloster selbst überließen die Brüder im nächsten Jahre die Vogtei an einem Hof und an anderthalb Hufen in Hochstädt bei Wieselbach. Die Vogtei über 5 Dreiviertelhufen in Kersplewen hatte der Erfurter Bürger Konrad Hottermann vom Grafen Albert II. Zu lehen.
Am 10. November 1274 übertrugen der Graf und seine Gemahlin Mechthild die Vogtei gegen die Zahlung von 10 Mark Silber dem Marienstift in Erfurt zu ewigem Besitz. Auch der Graf Albert von Gleichen, der am 10. Mai 1274 den Erfurter Bürger Gerhard Gürtler und seine Familie mit der Vogtei über eine halbe Hufe in Linderbach bei Erfurt belehnte, dürfte als Albert II. Graf von Gleichenstein anzusprechen sein, zumal da sich Kühnemund von Scharfenstein unter den Zeugen der Belehnung befand. Es scheint, als habe schon um diese Zeit der Graf von Gleichenstein in Ort Wieselbach und die umliegenden Dörfer und Höfe innegehabt, die später als Grafschaft Wieselbach an die Stadt Erfurt verkauft wurden. In Wieselbach urkundete Graf Albert II. Am 24. Juli 1266. Nahe bei Wieselbach war der Ort Nora gelegen, aus dessen Flur der Graf von Gleichenstein am 28. April 1268 5 Hufen dem Kloster Walkenried verkaufte. Gleichzeitig erwarb das Kloster 3 Hufen in Marbach, westlich von Erfurt. Von jenen alten Besitzungen der Familie, die sich im Norden der Unstrut bis gegen den Kyffhäuser erstreckten, erfahren wir nur, dass Graf Albrecht von Gleichenstein 1266 dem Kloster Walkenried 1,5 Hufen zu Frankenhausen verliehen, mit denen ein gewisser Reinhard von ihm belehnt war. Noch erhalten wir das Bild eines sehr ansehnlichen und weit verzweigten Großgrundbesitzes. Doch schon mehrten sich bedenkliche Verkäufe und Verpfändungen, die im Laufe der Zeit der Stellung der Grafen von Gleichenstein Eintrag tun mussten, wenn ihnen nicht Einhalt geboten wurde.

Auf Radio Enno sind wir nun wieder am Ende der Sendung angelangt mit dem Titel Historisches Archiv Nordthüringen, Sendung zu Geschichte, Archäologie und Heimatkunde. Mein Name war Michael Stampniok aus Bischofferode, wie immer, und wir haben heute gehört den 9. Teil einer Abhandlung über die Geschichte der Grafen von Gleichen von Dr. Hans Tümmler aus dem Jahre 1929. Diese gedruckte Dissertation wird von mir in mehreren Teilen weitgehend vollständig hier auf Radio Enno vorgetragen. Wir hören demnächst natürlich weiter. Wir hören einen 10. Teil und hören dann auch noch ein oder zwei weitere Teile, bis wir zum Beschluss der Geschichte der Grafen von Gleichen hier in unserer Region angekommen sind. Doch für heute verabschiedet sich Michael Stampniok aus Bischofferode. Bis zur nächsten Sendung. Auf Wiederhören.

0: sagen, herzlich willkommen.
1: So, oder besser gesagt zum 9. Geburtstag von BGME direkt aus dem Shelter mit
0: Cabbage, Thresher,
1: Defense und PGM. Natürlich live aus dem Shelter von
0: 18 bis 22 Uhr.
1: Genau, das alles live. Schön, dass ihr dabei seid und bis später.
0: Die Sendeverantwortung haben Jens Eisenträger und Nico Hoppe aus Erfurt.

So, wir verabschieden uns, leider Gottes, aus der Geburtstagsparty von BGME, und zwar die 9. Das heißt, wir sind tatsächlich 9 Jahre alt. Hier sind Menschen, die haben ganz viel Spaß. Wir haben natürlich auch viel Spaß. Wir sagen fetten Dank an Cabbage. Wir sagen fetten Dank an Treasure. Wir sagen fetten Dank an alle Menschen, die hier sind. Alle Menschen, die da waren. Alle Menschen, die uns heute beglückt haben. Und wenn ihr wollt, hören wir uns wieder. Am 1. August, vielleicht bei Soundservice von 19 bis 20 oder 21 Uhr. Was da kommt, weiß ich selber noch nicht. Aber wenn ihr wollt, schaltet ihr am 15. August wieder ein. Von 19 bis 21 Uhr, wenn es heißt BGME. Ja. Vielleicht aus dem Shelter, vielleicht aus der Konserve. Egal wie, definitiv mit dem Mo Musical. Wir sind sehr dankbar. Und wir wünschen euch einen wunderschönen Samstag. Schön, dass ihr eingeschaltet habt. Bis zum nächsten Mal. Die Sendeverantwortung haben Nico Hoppe und Jens Eisenträger aus Erfurt.